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1: Ich bin David Riemer. Die Union hat in einer neuen Umfrage leicht zugelegt, die AfD liegt aber weiter klar vorn. Das geht aus dem aktuellen Sonntagstrend des Instituts INSA für die Bild am Sonntag hervor.
2: Die Union verbessert sich im Vergleich zur Vorwoche um 1 Prozentpunkt auf 22%. Die AfD verliert zwar 1 Punkt, erreicht mit 28% aber weiterhin den höchsten Wert. Dahinter liegen SPD und Grüne mit jeweils 12% gleich auf. Die Linke legt 1 Punkt auf 11% zu und rückt damit an die beiden Parteien heran. FDP und BSW kämen unverändert auf jeweils 4% und würden den Einzug in den Bundestag erneut verpassen. Thomas Bleskin, Nachrichtenredaktion.
1: Nach der rund 12-stündigen Geiselnahme in einem Berliner Supermarkt hat die Polizei die Identität des mutmaßlichen Täters festgestellt. Er soll 29 Jahre alt sein, sagte ein Sprecher der Staatsanwaltschaft. Der Mann soll seit Freitagabend eine Mitarbeiterin eines Supermarktes im Berliner Süden als Geisel genommen haben. Gestern Morgen erfolgte schließlich der Zugriff der Polizei. Die Frau und der 29-Jährige blieben weitestgehend unverletzt. Die Staatsanwaltschaft entscheidet heute, ob der Mann einem Haftrichter vorgeführt wird. Verlorene Pakete, verspätete Briefe oder beschädigte Sendungen. Bei der Bundesnetzagentur sind im ersten Halbjahr fast 36.000 Beschwerden über Post- und Paketdienste eingegangen. Die meisten davon richten sich gegen den Marktführer DHL.
3: Wenn das Paket einfach nicht ankommt oder der wichtige Brief spurlos verschwindet, ärgern sich viele sehr schnell. Aber genau solche Fälle landen inzwischen deutlich häufiger bei der Bundesnetzagentur. Die Deutsche Post hält die höheren Beschwerdezahlen allerdings für wenig aussagekräftig. Grund sei vor allem das neue, deutlich einfachere Meldesystem. Auffällig ist aber auch, nach DHL sorgt vor allem der Paketdienst DPD für viele Beschwerden. Größere regionale Problemfälle hat die Bundesnetzagentur nicht festgestellt. Zoe Tassovali, Nachrichtenredaktion.
1: Noch 2 Siege bis zum großen Titeltraum. Dank Jude Bellingham steht England im Halbfinale der Fußball-WM und kann weiter auf den 2. Erfolg nach 1966 hoffen. Durch die Tore des Ex-Dortmunders besiegte das Team von Trainer Thomas Tuchel Norwegen mit 2:1 nach Verlängerung. Im Halbfinale trifft England auf den Gewinner der Partie zwischen Argentinien und der Schweiz.
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4: Auf der A8 Stuttgart Richtung München gab es einen Unfall und zwar zwischen Stuttgart-Diggerloch und Stuttgart-Flughafen-Messe. Und dann haben wir noch die B14 Stuttgart am Neckartor. Hier eine Sperre in beiden Richtungen nach einem Unfall zwischen Neckartor und Heilmannstraße. 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
1: Ich bin David Riemer. Das US-Militär hat nach eigenen Angaben in der Nacht erneut Ziele im Iran angegriffen. Laut dem US-Regionalkommando war die Attacke eine Reaktion auf einen Angriff der iranischen Revolutionsgarden auf ein Containerschiff in der Straße von Hormuz. Ein Besatzungsmitglied wird vermisst, das Schiff ist schwer beschädigt. Die Revolutionsgarden sprechen dagegen von Warnschüssen und kündigten an, die Straße von Hormuz bis auf Weiteres geschlossen zu halten. Die Union hat in einer neuen Umfrage leicht zugelegt, die AfD liegt aber weiter klar vorn. Das geht aus dem aktuellen Sonntagstrend des Instituts INSA für die Bild am Sonntag hervor.
2: Die Union verbessert sich im Vergleich zur Vorwoche um 1 Prozentpunkt auf 22%. Die AfD verliert zwar 1 Punkt, erreicht mit 28% aber weiterhin den höchsten Wert. Dahinter liegen SPD und Grüne mit jeweils 12% gleich auf. Die Linke legt 1 Punkt auf 11% zu und rückt damit an die beiden Parteien heran. FDP und BSW kämen unverändert auf jeweils 4% und würden den Einzug in den Bundestag erneut verpassen. Thomas Bleskin, Nachrichtenredaktion.
1: Nach langem Ringen sind Milliardeneinsparungen besiegelt, die zu stabilen Krankenkassenbeiträgen führen sollen. Die Kommunen beklagen absehbare Konsequenzen, vor allem für Krankenhäuser.
3: Den Krankenhäusern drohen durch das Sparpaket zusätzliche Belastungen. Obwohl insbesondere die Landkreise und Städte schon heute Milliarden aufbringen müssten, um ihre Kliniken noch vor der Insolvenz zu bewahren. Das sagte der Präsident des Deutschen Landkreistags, Achim Brütel, den Zeitungen der Funke Mediengruppe. Der Bund kam den Ländern zuletzt noch mit finanziellen Zugeständnissen entgegen, mit rund 550 Millionen Euro für die Krankenhäuser. Wer das am Ende bezahlen soll, ist noch unklar. Aber erstmal sollen die Krankenkassenbeiträge durch die Sparmaßnahmen stabil bleiben. Tine Klimach, Nachrichtenredaktion.
1: Norwegen mit Superstar Erling Haaland hat die Sensation verpasst und ist bei der Fußball-WM ausgeschieden. Die Skandinavier gingen im Viertelfinale gegen England zwar in Führung, die Engländer drehten aber das Spiel durch einen Doppelpack von Jude Bellingham. Am Ende stand es 2:1 nach Verlängerung für das Team von Trainer Thomas Tuchel. Im Halbfinale geht's für die Engländer nun gegen Argentinien oder die Schweiz.
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4: Uns liegen derzeit keine Meldungen vor. Alle aktuellen Staus und Blitzer findet ihr jederzeit auf antenne1.de oder ganz bequem in unserer Antenne 1 App.
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1: Ich bin David Riemer. Das US-Militär hat nach eigenen Angaben in der Nacht erneut Ziele im Iran angegriffen. Laut dem US-Regionalkommando war die Attacke eine Reaktion auf einen Angriff der iranischen Revolutionsgarden auf ein Containerschiff in der Straße von Hormuz. Die Revolutionsgarden sprechen dagegen von Warnschüssen und kündigten an, die Straße von Hormuz bis auf Weiteres geschlossen zu halten. Die Hausärzte prognostizieren deutliche Einschnitte in der Versorgung durch das Sparpaket für die gesetzliche Krankenversicherung. Wir werden jetzt massive Kürzungsprogramme in den Praxen fahren, das sagte der Vorsitzende des Hausärzteverbands Blumenthal-Bayer im Deutschlandfunk.
2: Die Patienten werden immer älter und dadurch auch immer mehr. Auch die Kosten für Personal und Mieten steigen immer weiter, so der Chef des Hausärzteverbandes Blumenthal-Bayer. Das sei für die Praxen nicht mehr zu schaffen. Auch gäbe es genug Hausärzte, die mit 63 Jahren sagten, wenn das kommt, da habe ich die Schnauze voll. Der Verbandschef sieht mit dem Sparpaket die einzelnen Bereiche unterschiedlich stark belastet. Besonders seien der ambulante Bereich betroffen, aber auch Kliniken. Nicht genug werde bei der Pharmabranche und den Krankenkassen gekürzt. Uli Reitinger, Nachrichtenredaktion.
1: Noch 2 Siege bis zum großen Titeltraum. Dank Jude Bellingham steht England im Halbfinale der Fußball-WM und kann weiter auf den zweiten Erfolg nach 1966 hoffen. Durch den Doppelpack des Ex-Dortmunders besiegte das Team von Trainer Thomas Tuchel Norwegen mit 2:1 nach Verlängerung. Im Halbfinale trifft England auf Argentinien oder die Schweiz. Und der Deutsche Fußballbund und Jürgen Klopp haben einen großen Schritt aufeinander zugemacht. Nach einem Treffen in New York sehen beide Seiten gute Chancen auf eine Einigung.
3: Nach Angaben des DFB wurden bei dem mehrstündigen Gespräch die wesentlichen Eckpunkte eines möglichen Vertrags abgestimmt. Die Verhandlungen sollen in der kommenden Woche fortgesetzt werden. Nach der Mitteilung sind beide Seiten zuversichtlich. Klopp gilt als Wunschkandidat für die Nachfolge von Julian Nagelsmann nach dem frühen WM-Aus der Nationalmannschaft. Bevor der 59-jährige Bundestrainer werden kann, muss allerdings noch sein bis 2029 laufender Vertrag mit Red Bull aufgelöst werden. Jan-Henner Reitze, Sportredaktion.
1: Noch offen ist allerdings eine Einigung mit Klopps Arbeitgeber Red Bull.
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4: Uns liegen derzeit keine Meldungen vor. Alle aktuellen Staus und Blitzer findet ihr jederzeit auf antenne1.de oder ganz bequem in unserer Antenne 1 App.
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2: Innehalten, verweilen und neue Energie tanken. 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Sowohl Wanderer als auch Spaziergänger kommen in den Tiroler Alpen mit den wildromantischen Bergtälern und bekannten Gipfeln auf ihre Kosten. Genauso wie Rad- und Mountainbike-Fans und alle, die gutes Essen und Gastlichkeit lieben. Denn auch kulinarisch hat Hallwattens einiges zu bieten. 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
4: Ich bin Uli Reitinger. Das US-Militär hat nach eigenen Angaben in der Nacht erneut Ziele im Iran angegriffen. Laut dem US-Regionalkommando war die Attacke eine Reaktion auf einen Angriff der iranischen Revolutionsgarden auf ein Containerschiff in der Straße von Hormuz.
5: Ein Besatzungsmitglied wird vermisst, das Schiff ist wegen eines Feuers und schwerer Schäden nicht mehr fahrbereit. Der Iran erklärte dagegen, Warnschüsse auf ein Schiff abgegeben zu haben, das die maritime Sicherheit gefährdet habe. Die Revolutionsgarden kündigten an, die Straße von Hormuz bis auf Weiteres zu schließen und mit weiteren Attacken zu reagieren, falls die USA erneut angreifen. Nach Angaben des Regionalkommandos ist es bereits die dritte Angriffswelle der USA gegen den Iran in dieser Woche. Eine Entspannung der Lage ist damit vorerst nicht in Sicht. David Riemer, Nachrichtenredaktion.
4: Im vergangenen Monat mit seiner extremen Hitzewelle sind bundesweit so viele Menschen ertrunken wie seit mehr als 20 Jahren in keinem Juni. Nach Angaben der Deutschen Lebensrettungsgesellschaft starben mindestens 99 Menschen. Besonders betroffen waren Männer und junge Menschen. Die Deutsche Lebensrettungsgesellschaft ruft dazu auf, Gefahren am Wasser nicht zu unterschätzen und riskante Aktionen zu vermeiden. Die Union hat in einer neuen Umfrage leicht zugelegt. Die AfD liegt aber weiter klar vorn. Das geht aus dem aktuellen Sonntagstrend des Instituts INSA für die Bild am Sonntag hervor.
6: Die Union verbessert sich im Vergleich zur Vorwoche um 1 Prozentpunkt auf 22%. Die AfD verliert zwar einen Punkt, erreicht mit 28% aber weiterhin den höchsten Wert. Dahinter liegen SPD und Grüne mit jeweils 12% gleich auf. Die Linke legt 1 Punkt auf 11% zu und rückt damit an die beiden Parteien heran. FDP und BSW kämen unverändert auf jeweils 4% und würden den Einzug in den Bundestag erneut verpassen. Thomas Bleskin, Nachrichtenredaktion.
4: Zum Sport. Dank Jude Bellingham steht England im Halbfinale der Fußball-WM und kann weiter auf den zweiten Erfolg nach 1966 hoffen. Durch die Tore des Ex-Dortmunders besiegte das Team von Trainer Thomas Tuchel Norwegen mit 2:1 nach Verlängerung. Norwegen war in der 36. Minute durch Schjelderup mit 1:0 in Führung gegangen, aber Bellingham drehte das Spiel. Im Halbfinale trifft England auf Argentinien, das sich gegen die Schweiz durchsetzen konnte.
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7: Uns liegen derzeit keine Meldungen vor. Alle aktuellen Staus und Blitzer findet ihr jederzeit auf antenne1.de oder ganz bequem in unserer Antenne 1 App.
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4: Ich bin Uli Reitinger. Das US-Militär hat nach eigenen Angaben in der Nacht erneut Ziele im Iran angegriffen. Laut dem US-Regionalkommando war die Attacke eine Reaktion auf einen Angriff der iranischen Revolutionsgarden auf ein Containerschiff in der Straße von Hormuz.
5: Ein Besatzungsmitglied wird vermisst, das Schiff ist wegen eines Feuers und schwerer Schäden nicht mehr fahrbereit. Der Iran erklärte dagegen, Warnschüsse auf ein Schiff abgegeben zu haben, das die maritime Sicherheit gefährdet habe. Die Revolutionsgarden kündigten an, die Straße von Hormuz bis auf Weiteres zu schließen und mit weiteren Attacken zu reagieren, falls die USA erneut angreifen. Nach Angaben des Regionalkommandos ist es bereits die dritte Angriffswelle der USA gegen den Iran in dieser Woche. Eine Entspannung der Lage ist damit vorerst nicht in Sicht. David Riemer, Nachrichtenredaktion.
4: Im vergangenen Monat mit seiner extremen Hitzewelle sind bundesweit so viele Menschen ertrunken wie seit mehr als 20 Jahren in keinem Juni. Nach Angaben der Deutschen Lebensrettungsgesellschaft starben mindestens 99 Menschen. Besonders betroffen waren Männer und junge Menschen. Die Deutsche Lebensrettungsgesellschaft ruft dazu auf, Gefahren am Wasser nicht zu unterschätzen und riskante Aktionen zu vermeiden. Die Union hat in einer neuen Umfrage leicht zugelegt. Die AfD liegt aber weiter klar vorn. Das geht aus dem aktuellen Sonntagstrend des Instituts INSA für die Bild am Sonntag hervor.
6: Die Union verbessert sich im Vergleich zur Vorwoche um einen Prozentpunkt auf 22%. Die AfD verliert zwar einen Punkt, erreicht mit 28% aber weiterhin den höchsten Wert. Dahinter liegen SPD und Grüne mit jeweils 12% gleich auf. Die Linke legt einen Punkt auf 11% zu und rückt damit an die beiden Parteien heran. FDP und BSW kämen unverändert auf jeweils 4% und würden den Einzug in den Bundestag erneut verpassen. Thomas Bleskin, Nachrichtenredaktion.
4: Zum Sport. Dank Jude Bellingham steht England im Halbfinale der Fußball-WM und kann weiter auf den zweiten Erfolg nach 1966 hoffen.
6: Durch die Tore verpassen. Thomas Bleskin, Nachrichtenredaktion.
4: Zum Sport. Dank Jude Bellingham steht England im Halbfinale der Fußball-WM und kann weiter auf den zweiten Erfolg nach 1966 hoffen. Durch die Tore des Ex-Dortmunders besiegte das Team von Trainer Thomas

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4: Ich bin Uli Reitinger. Nach nächtlichen Angriffen des US-Militärs gegen den Iran herrscht in mehreren mit den USA verbündeten Golfstaaten Alarm. In Bahrain ertönten in den frühen Morgenstunden die Warnsirenen. Die Bewohner wurden aufgerufen, einen sicheren Ort aufzusuchen. Die Vereinigten Arabischen Emirate gerieten unter Beschuss. Dort wurden Angriffe mit Raketen und Drohnen abgewehrt, teilte das Verteidigungsministerium mit. In Katar werden die Einwohner aufgefordert, zu Hause zu bleiben und sich von den Fenstern fernzuhalten. Seit 2003 sind in einem Juni noch nie so viele Menschen beim Baden ums Leben gekommen wie in diesem Jahr. Das geht aus aktuellen Zahlen der DLRG hervor. Bundesweit starben mindestens 99 Menschen.
5: 90% der Badetoten im Juni waren Männer, die meisten davon nicht älter als 30 Jahre. Laut DLRG überschätzen junge Männer oft ihre eigenen Fähigkeiten und bringen sich selbst in Gefahr. Häufig sind es unerwartete Strömungen, Temperaturunterschiede, schlechte Schwimmfähigkeiten und Sprünge in zu flache Gewässer, die zum Ertrinken führen. Die DLRG rät deshalb dringend, im besten Fall nicht allein schwimmen gehen, beim Baden auf Alkohol und andere Drogen verzichten und bitte nur bewachte Badestellen nutzen. Jonas Mikolajczak, Nachrichtenredaktion.
4: Ein Tempolimit von 130 auf deutschen Autobahnen könnte jedes Jahr 70 bis 90 Menschenleben retten. Zu diesem Ergebnis kommt eine neue Studie der Björn-Steiger-Stiftung. Demnach würde die Zahl der tödlichen Unfälle auf Autobahnen um bis zu 30% sinken.
6: Weniger Tempo, weniger schwere Unfälle. Genau das ist das Ergebnis dieser Studie. Sollte wirklich ein Tempolimit eingeführt werden, glauben die Forscher nicht, dass Autofahrer deshalb verstärkt auf Landstraßen ausweichen oder häufig im Stau stehen. Im Gegenteil, weil es seltener schwere Unfälle gäbe, könnten Sperrungen und Umleitungen sogar abnehmen. Über ein generelles Tempolimit wird hier in Deutschland schon seit Jahren sehr emotional diskutiert. Das Bundesverkehrsministerium lehnt es allerdings weiter ab. Zoe Tassovali, Nachrichtenredaktion.
4: Zum Sport. Bei der Fußball-Weltmeisterschaft steht jetzt auch das zweite Halbfinale fest. England trifft am Mittwoch auf Titelverteidiger Argentinien. Die Engländer hatten sich durch 2 Tore von Jude Bellingham mit 2:1 nach Verlängerung gegen Norwegen durchgesetzt. Auch das Spiel Argentinien gegen die Schweiz ging mit 1:1 in die Verlängerung. Julian Alvarez und Lautaro Martinez entschieden mit ihren späten Treffern die Partie. Endstand 3:1 für den amtierenden Weltmeister.
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7: Uns liegen derzeit keine Meldungen vor. Alle aktuellen Staus und Blitzer findet ihr jederzeit auf antenne1.de oder ganz bequem in unserer Antenne 1 App.
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8: Sommer, Sonne, Sonntag haben wir heute alles im Angebot. Schön, dass auch ihr schon wach seid und wir gemeinsam in diesen 12. Juli durchstarten. Ja, wir stellen uns heute Morgen mal die Frage, ob der virale Hit Du bist gut genug vielleicht auch als Kirchenlied taugt. Und wir sprechen quasi generationsübergreifend über die Gen C oder Gen Z. Die Millennials haben wir auch noch und vor allem die Zillennials. Eine überforderte Generation, sagt zumindest Zillennial Janik. Wo da der Schuh drückt, klären wir gleich. Ich bin Matthias, später Vertreter der Gen X, der Generation X oder anders ausgedrückt, ich kann dem Zillennial noch erklären, wie man einen Videorekorder programmiert und warum das Internet früher ein Modemgeräusch gemacht hat. Ja, Sachen gab's. Guten Morgen.
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0: Hitradio Antenne 1 mit Kirche am Sonntagmorgen, der Sendung für alle Generationen, ob Boomer, Generation X, Y, Z oder irgendwas zwischendrin. Ja, die Millennials zum Beispiel, die Mikrogeneration zwischen den Millennials und der Gen C, Gen Z. Ja, aufgewachsen sind sie, die Millennials. Ende der 90er, Anfang der 2000er. Ohne soziale Medien, aber mit einem Gefühl von unbegrenzten Möglichkeiten. Klingt eigentlich nicht schlecht, aber ja, macht vielen heute erwachsenen Millennials Probleme. Sie legen sich ungern fest, meiden Verantwortung und überschätzen sich oft selbst, sagt zumindest Yannick Müller, auch ein Millennial. Kollegin Delia Emmerich hat mit Yannick über seine Generation gesprochen.
1: Die ist überfordert, und zwar komplett. Und alle suchen für sich so händeringend ihr Sinn und ihr Glück.
2: So beschreibt Yannick Müller seine Generation, die Millennials. Woher die Überforderung kommt?
1: Daher, dass wir uns irgendwie überlegt haben, wir machen alles selbst. Also wir optimieren uns selbst und du machst selbst, was du willst.
2: Dadurch entsteht Druck. Ich bin selbstverantwortlich für mein Glück und muss wissen, was ich im Leben will. Aber sich für eine der vielen Optionen festzulegen, fällt vielen Millennials schwer. Yannick kennt das auch. Deshalb hat er sich bewusst ein Ziel gesetzt. Ein Triathlon machen.
1: Diese 8 Monate Vorbereitung, ich habe es geliebt, ich war super fit. Das hat halt meine Woche strukturiert und ich würde im Nachhinein schon sagen, die Frage ist nicht, warum mache ich Triathlon, sondern die Frage ist, was muss ich alles nicht tun in meinem Leben, in der Zeit, in der ich Triathlon mache.
2: Seitdem ist für Yannick klar, was hilft.
1: Sich für eine Sache festlegen und im übertragenen Sinne was finden, was Triathlon ist für mein ganzes Leben.
2: Das ist für Yannick der christliche Glaube. Der gibt ihm einen Rahmen für sein Leben und Sinn. Inzwischen ist Yannick sogar Pastor. Er leitet eine Kirchengemeinde, die sich an andere Millennials richtet. Der Gottesdienst am Sonntag ist für ihn total wichtig. Gerade nach einer Party am Vorabend.
1: Wenn ich sonntags in den Gottesdienst gehe, dann bin ich irgendwie wiederhergestellt und bin dann nicht in dieser Depri-Stimmung, wie ich das bei manchen Leuten irgendwie erlebe. Das ist jetzt kein Hokuspokus oder einfach nur so frommes Gelaber, sondern einfach, da ist eine Gemeinschaft, denen ist es wichtig zu glauben, die treffen sich deswegen. Und eine Ausprägung von Glauben ist Gemeinschaft und Gemeinschaft stiftet ganz viel Sinn.
0: Yannick Müller über seine Sinnsuche und die Herausforderungen seiner Generation, der Millennials, hat auch ein Buch darüber geschrieben. Titel: Mein Gott, warum mache ich das?

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0: aktuelle Nummer von Teddy Swims am Sonntagmorgen bei Hitradio Antenne 1. Hallihallo.
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0: Ja, seit Wochen ganz weit oben in den Charts. Kitschkrieg mit Blumengarten und Shirin David mit der Botschaft, du bist gut genug. Viraler Hit geworden weltweit. Die einen nervt der Song tierisch, viele andere feiern ihn. Und Christian Turay aus unserer Kirchenredaktion macht sich sogar schon drüber Gedanken, ob das Ding nicht sogar als Kirchenlied taugen könnte. So fürs nächste Gesangbuch? Na, zusammen mit einem Kirchenmusiker hat er deshalb mal genauer hingehört.
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2: Es sind liebevolle Worte, die Sänger Ryan von Blumengarten mit seiner hellen Stimme singt, und vor allem sind sie ein Ohrwurm. Du bist gut genug, tut gut zu hören und bleibt im Kopf.
3: Hier ist ein interessanter Punkt in dem Text, der wahrscheinlich auch viele Jugendliche anspricht, nämlich, dass es auf den individuellen Wert ankommt, denn jeder Mensch hat im Grunde die eigene Würde.
2: Findet der Orgelprofessor und ehemalige Kirchenmusiker Jürgen Essel. In Kirchenliedern geht es um ähnliche Themen. Typisch christliche Botschaften sind ja zum Beispiel, du musst dir Gottes Liebe nicht erarbeiten, du bekommst sie geschenkt. Ein potenzielles Kirchenlied ist Du bist gut genug für Essel trotzdem nicht.
3: Was machen wir in der Kirche, was machen wir im Gottesdienst oder die Leute, die dorthin gehen? Man versucht irgendwie eine Beziehung zum Allerhöchsten herzustellen, indem man sich in den Texten auf ihn bezieht.
2: Das machen Blumengarten und Shirin David in Du bist gut genug nicht. Aber es soll ja auch kein Kirchenlied sein. Und christlich hin oder her, Du bist gut genug ist einfach ein schönes Mantra und eine Erinnerung an den eigenen Selbstwert, die dann aber im Verlauf des Songs so oberflächlich und vage bleibt, dass sie fast zum Gegenteil verkommt.
3: Das könnte man auch als Zitat der Selbstgefälligkeit, ich bin mir gut genug, es ist doch alles in Ordnung, ich bin toll. Ja, aber das würde ich auch nicht als christliche Botschaft betrachten.
0: Ja, also vielleicht doch nicht unbedingt der nächste Kirchenliedkracher. Wobei bei Insta und Co. gibt's das Ding ja längst auch als christliche Variante.
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0: Schönen guten Morgen. Ihr hört die Kirche bei Radio Antenne 1. Und was macht eigentlich die katholische Kirche, wenn sie keine Priester mehr hat? Ja, der Fachkräftemangel ist längst auch in den Kirchen angekommen. Und auch hier geht der Blick ins Ausland. Von den Priestern in der katholischen Kirche in Württemberg kommt aktuell zum Beispiel jeder siebte aus Indien. Inzwischen gibt es auch erste indische Priester, die hier bei uns im schönen Schwabenland ihr ganzes Theologiestudium und ihre Priesterausbildung machen. Sebin Josef Mattapalil zum Beispiel, in Südindien ist er aufgewachsen. Kollegin Caro hat ihn getroffen.
1: Ich war der einzige Christ in der Schule und die Mehrheit waren Hindus und Muslimen. Und ich muss sagen, das ist für mich eine große Bereicherung, dass ich gelernt habe, es lohnt sich wirklich, dass die Religionen in miteinander Frieden leben können.
2: Priester aus seiner Region kommen schon seit einigen Jahren in Gemeinden nach Württemberg. Sie arbeiten ein paar Jahre hier und dann geht's wieder zurück. Andreas Rieck leitet das Priesterseminar in Rottenburg und er bekommt mit, dass indische Priester manchmal auch enttäuscht sind.
3: Dass sie natürlich zunächst mal eine Enttäuschung haben oder auch hinterfragen, was machen wir falsch, warum sind die Kirchen leer, dass es gar nicht mit ihnen als Person zu tun hat, sondern unser Kirchensein hat sich eben grundlegend verändert.
2: Also die Kirchen in Württemberg sind oft nicht so voll wie in Südindien. Auch Sebin Josef Mattapalil kennt es. In seiner Heimat ist mehr los.
1: Die Jugendlichen kommen zum Pfarrhaus, da Volleyball zu spielen oder Basketball zu spielen und so weiter. Also deswegen kommen die auch jetzt nicht nur so beten in die Kirche.
2: Um so eine Art Kulturschock vorzubeugen, können Priester jetzt schon zum Theologiestudium und zur Priesterausbildung nach Württemberg kommen. So hat es Sebin Josef jetzt als erster gemacht mit der Ausbildungsstation in Oberschwaben.
1: Da hatte ich immer so ein Heimatgefühl gehabt. Auch die Wärme von den Menschen habe ich dort gespürt.
2: Das neue Ausbildungskonzept ist für die Priester gut und auch für die Gemeinden, findet er.
1: Auch die Kultur kennenzulernen, die Mentalität von den Menschen, wie die heute hier ticken. Also das ist für mich ein großes Gewinnen.

0: Kommt gut in den Sonntag rein mit Hitradio Antenne 1. Hoffe, euch geht's gut heute Morgen. Wir schauen nach Südamerika, nach Venezuela, wo die Situation für die Menschen nach den verheerenden Erdbeben Ende Juni nach wie vor nicht gut ist, dramatisch ist. Tausende Tote, Verletzte, viele Vermisste, Zehntausende, die da ihr Zuhause verloren haben. Besonders die Hauptstadt Caracas ist ja betroffen und Daniel und seine Frau Alexandra sind aktuell vor Ort und versuchen da im Auftrag der Stuttgarter Hilfsorganisation Coworkers, wo es geht, zu helfen.
1: Hilfsgelder und Spendenzusagen gibt es viel, was total genial ist. Was Mangelware ist, sind medizinische Produkte, Verbandsmaterial.
2: Unterwäsche tatsächlich, solche kleinen Sachen, die wir für selbstverständlich halten. Die Menschen sind mit den Klamotten aus dem Haus gerannt, die sie gerade am Körper hatten. Da ist alles weg.
0: Daniel baut derzeit ein Wasserversorgungssystem auf. Alexandra kümmert sich um traumatisierte Kinder. Was den beiden Hoffnung macht, ist die große Solidarität im Land. Viele Menschen sammeln zum Beispiel Hilfsgüter, um sie dann ins Katastrophengebiet zu bringen.
2: Und selbst die Ärmsten, also die Leute, die wirklich nichts haben, die vielleicht 20 Euro in der Woche verdienen, die bringen noch von ihren Sachen, die sie zu Hause haben, dass wir die Sachen weiter nach Caracas bringen. Also die Unterstützung, der Zusammenhalt der Menschen hier im Land, das ist unbeschreiblich.
0: Alexandra und Daniel, aktuell in Venezuela. Im Auftrag der christlichen Hilfsorganisation Coworkers helfen sie da den Menschen nach den verheerenden Erdbeben. Wenn ihr auch unterstützen wollt, könnt ihr zum Beispiel spenden über coworkers.de.

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6: Heute haben wir wieder viel Sonnenschein, dazu bleibt der Himmel häufig wolkenlos. Die Höchstwerte erreichen 28 bis 35 Grad. Morgen scheint die Sonne neben einigen dünnen, hohen Wolken. Die Temperaturen klettern auf 30 bis 36 Grad. Am Dienstag und Mittwoch bilden sich vor allem über den Bergen einzelne Gewitter. Abseits davon bleibt es recht sonnig und heiß.
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7: Ich bin Uli Reitinger. Das US-Militär hat seine jüngste Angriffswelle gegen den Iran beendet. Die Attacke sei ein Vergeltungsschlag für den Angriff auf ein weiteres Handelsschiff in der Straße von Hormuz gewesen, teilte das US-Regionalkommando mit. Die US-Streitkräfte griffen demnach rund 140 iranische Militärziele an. Raketen- und Drohnenstellungen, Marineeinrichtungen, Munitionslager, Kommunikationsnetze und Küstenüberwachungsstandorte. Der Iran wiederum griff US-Militärbasen in mit den USA verbündeten Golfstaaten und in Jordanien an. Die Waldbrandgefahr in Deutschland nimmt weiter zu. Der Deutsche Wetterdienst erwartet für heute in mehreren Regionen die höchste Warnstufe. Besonders betroffen sind der Südwesten und Teile Berlins.
8: Nach der aktuellen Prognose gilt die höchste Waldbrandgefahrenstufe 5 vor allem entlang der Grenze zu Frankreich, im Süden Baden-Württembergs und für den Berliner Nordosten. In vielen weiteren Regionen, darunter großen Teilen Baden-Württembergs sowie Gebieten in Rheinland-Pfalz, Hessen, Bayern und Brandenburg, wird die zweithöchste Warnstufe erreicht. Der Deutsche Wetterdienst rät deshalb zu besonderer Vorsicht. Offenes Feuer und Rauchen im Wald sollten unbedingt vermieden werden. Thomas Pleskin, Nachrichtenredaktion.
7: Deutschland erlebt die nächste Hitzewelle. Bei der ersten im Juni sind mindestens 99 Menschen beim Baden ertrunken. Das meldet die Deutsche Lebensrettungsgesellschaft. Frage an den Kollegen Jonas Mikolajczak. Auf welche Regeln muss ich achten am Badesee und im Freibad?
9: Gerade wenn es heiß ist, muss man aufpassen. Also auf gar keinen Fall überhitzt ins Wasser springen, sondern sich vorher schrittweise abkühlen. Also zum Beispiel einfach die Arme vorher ins Wasser halten. Man sollte zudem auch nur dort baden, wo es erlaubt oder bewacht ist. Abseits kann es nämlich oft plötzliche und lebensgefährliche Strömungen und Temperaturunterschiede geben. Die DLRG appelliert außerdem vor allem an Jungs und Männer, sie sollen ihre Fähigkeiten realistisch einschätzen und auf riskante Aktionen verzichten. Auch Alkohol und andere Drogen, die sollten beim Badespaß vollkommen weggelassen werden.
7: Jonas Mikolajczak, vielen Dank. Zum Sport. Bei der Fußball-WM ist das Halbfinale komplett. Am Dienstag trifft Frankreich auf Spanien und am Mittwoch bekommt es England mit Argentinien zu tun. Die Engländer setzten sich gegen Norwegen durch einen Doppelpack von Jude Bellingham mit 2:1 nach Verlängerung durch. Titelverteidiger Argentinien gewann gegen die Schweiz mit 3:1 nach Verlängerung. Messi blieb diesmal ohne Tor.
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6: Uns liegen derzeit keine Meldungen vor. 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
10: Schönen Sonntag in die Runde. Kommt gut Richtung Kaffeemaschine und Frühstückstisch. Und ohne rot zu werden, liebe Leute, so viel sei schon mal verraten, wir reden nachher ein bisschen über Bienchen und Blümchen und über die Frage, ab wann sollten wir eigentlich mit unseren Kids über eben dieses Thema sprechen. Gabriel Kiesling ist selbst Papa und Pädagoge. Er sagt, am besten frühzeitig mit der sexuellen Aufklärung. Aufklärung anfangen, auch um Kinder dadurch zu schützen. Was er damit konkret meint, hat er uns im Podcast Hoffnungsmensch erzählt. Auf antenne1.de/Hoffnungsmensch. In gut 20 Minuten hören wir da mal rein. Ich bin Matthias, guten Morgen.
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0: Hitradio Antenne 1 mit Coldplay und vom Himmel voller Sterne zu einem echt himmlischen Theaterstück. Zwischen Himmeln heißt das aktuelle Stück vom Theater Lockstoff. Zuletzt haben sie auf einem Parkhausdach in Stuttgart gespielt. Ungewöhnliche Location und dem Himmel ein bisschen näher. Ein Jugendtheaterprojekt, bei dem es unter anderem um Zugehörigkeit und gesellschaftlichen Zusammenhalt geht. Kollegin Caro hat sich das Ganze mal angeschaut.
1: Auf dem obersten Stockwerk im Parkhaus hat man einen guten Blick runter auf die Stadt und hoch in den Himmel. Eine Gruppe Jugendlicher in Blau und Weiß tritt auf.
2: Wie im Himmel, so auf Erden.
3: Wir leben unter einem Himmel.
1: Wir leben unter einem Himmel. Die Jugendlichen haben dazu Texte geschrieben, zu den Fragen, wer bin ich und wovon träume ich eigentlich?
4: Ich wünsche mir, dass ich glücklicher bin.
5: Ich wünsche mir Frieden auf der Welt.
6: Ich wünsche mir, dass Glaube Menschen verbindet und nicht spaltet.
7: Ich wünsche mir mehr Ehrlichkeit.
1: Und dann gibt's noch den Wunsch, verstanden zu werden und andere zu verstehen.
8: Meine Mama kennt die Antwort, ohne gefragt zu haben. Ich werde auch ohne Worte verstanden.
9: Das ganze Dorf ist in der Kirche. Hier stehe ich. Alle still. Alle hören mir zu. Sie verstehen mich.
1: Mit dem Stück wollen die Jugendlichen Mut machen, auf andere zuzugehen und ins Gespräch zu kommen, sagen Fanny, Mila und Arian.
10: Tut gut, mit Menschen etwas zu tun.
11: Wenn man in der Bahn sitzt und so auf sein Handy starrt und gar nicht möchte, dass jemand neben einem sitzt, dass man einfach die Leute anlächelt und einfach auf sich zugehen lässt, ohne irgendwelche Vorurteile.
12: Weil es für unsere Welt, glaube ich, richtig wichtig ist, dass Menschen gut gelaunt sind, weil alles irgendwie eine Wirkung aufeinander hat.
0: Ja, und wenn ihr euch das auch mal anschauen wollt, geht das kommende Woche in Ludwigsburg am Dienstag und Mittwoch um 19 Uhr. Open Air an der Hochschule Ludwigsburg.

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1: Guten Morgen bei Hitradio Antenne 1 am Sonntagmorgen. Und ja, das ist ein Satz, der bei vielen Eltern spontan den Puls nach oben treibt. Aber wer Kinder hat, kann sich darauf einstellen, irgendwann kommen sie, die großen Fragen nach Liebe, Körper und dem Leben selbst. Doch wann ist eigentlich der richtige Zeitpunkt, um mit Kindern über die Bienchen und die Blümchen zu sprechen? Pädagoge, Berater und dreifach Papa Gabriel Kiesling findet, Aufklärung sollte schon im Kindergartenalter passieren.
2: So wie ich Ihnen die Welt erkläre, warum soll ich Ihnen nicht auch Sexualität erklären? Der einfachste Einstieg ist natürlich immer, wo kommen die Babys her? Was ist das mit meinem Körper? Wieso sind Mamas Körper anders als Papas Körper, wenn es beide verfügbar sind.
1: Klar ist, Aufklärung muss natürlich altersgerecht passieren, das betont auch Gabriel. Es geht vor allem darum, Worte zu finden, mit denen Kinder was anfangen können. Aus der Gebärmutter kann dann zum Beispiel die Kuschelhöhle werden, in der das Geschwisterchen schwimmt.
2: Das sind Bilder, damit können Kinder was anfangen und darauf kann ich später aufbauen und weitere Infos verknüpfen. Und darauf baut sich auch das Vertrauen auf, dass es ein normales Thema ist, dass es gar nichts Schambehaftetes ist.
1: Der Pädagoge rät, Kinderfragen immer ernst nehmen, gerade auch beim Thema Sexualität.
2: Man findet schon seine Worte und Kinder fordern ja auch heraus. Ich sage so einen Grundsatz nur vielleicht als Tipp, den haben wir uns gegeben und mit dem bin ich bisher sehr gut gefahren. Wir wollen, wenn Kinder fragen, immer eine Antwort geben.
1: Denn wenn Kinder keine Antworten bekommen, fragen sie irgendwann nicht mehr, sagt Gabriel. Aber er gibt natürlich auch zu, manchmal ist das wirklich herausfordernd.
2: Blöd ist, Kinder fragen halt nicht, wann ich Zeit habe, sondern die fragen, wenn ich morgens alle zur Kita fertig mache und wir Stress haben, weil Papa hat noch einen Termin, dann finden sie einen Tampon und fragen, Papa, was ist das? Wir haben es kurz erklärt, du weißt doch, so Kuschelhöhle wird sauber gemacht und so haben wir eine Sprache gefunden mit unseren Kindern. Und dann habe ich immer gesagt, und den Rest fragst du heute Nachmittag Mama nochmal. Die erklärt sie das nochmal aus.
1: Auch eine Strategie. Pädagoge und Dreifachvater Gabriel Kiesling darüber, warum Aufklärung schon im Kindergartenalter wichtig ist und warum die unsere Kinder sogar schützen kann. Darum geht's gleich um kurz nach halb.

0: Fever Dream, Alex Warren bei Hitradio Antenne 1, 12. Juli heute. Schönen Sonntag, schönen Sommer. Und ohne rot zu werden, wir reden heute Morgen über Sex. Gabriel Kiesling macht das jeden Tag. Er ist Pädagoge und berät Menschen zum Thema Sexualität mit dem Weißen Kreuz zusammen, der christlichen Organisation. Und er sagt zum Beispiel, wir können nicht früh genug mit unseren Kindern über dieses Thema sprechen. Altersgerecht natürlich. Das kann helfen, sie vor sexualisierter Gewalt zu schützen.
1: Die wichtigste Präventionssäule ist Aufklärung. Wenn wir unsere Kinder aufklären.
0: Spätestens in der Schule kommen Kinder mit dem Thema in Berührung und dann ist es gut, wenn sie nicht völlig unvorbereitet sind. Das hat nichts mit Frühsexualisierung zu tun, sagt der Pädagoge, sondern macht Kinder sprachfähig.
1: Das ist so, so wichtig, dass Kinder nicht nur sagen, der hat mich da unten angefasst. Ja, was ist denn da unten? Füße, Knie, Genitalbereich. Also Kinder brauchen Worte dafür und die müssen ganz klar auch lernen, dass ihr Körper ihnen gehört.
0: Wenn Kinder über Sexualität Bescheid wissen, können sie auch besser einschätzen, wo ihre Grenzen sind. Und dann auch Nein sagen.
1: Vielleicht sind Kinder zum ersten Mal bei anderen auch alleine zu Hause. Da gibt es ältere Geschwister, die vielleicht das Handy rausholen und zeigen. Und dann sind nur zwei Sachen wichtig. Wenn du was siehst, was du nicht willst, dann geh. Du darfst es sagen, dass du es nicht sehen willst. Und das gilt genauso für spannende Benjamin-Blümchen-Folgen. Ja. Und das Zweite ist, sprich mit uns. Du darfst es uns erzählen.
0: Eltern sollten mit ihren Kindern frühzeitig über Sex sprechen und sie aufklären, auch um sie besser zu schützen, sagt Pädagoge, Berater und dreifach Papa Gabriel Kiesling. Mehr von ihm hört ihr in der aktuellen Podcast-Folge Hoffnungsmensch auf antenne1.de. Da geht es zum Beispiel auch um die Frage, welche Rolle Pornos schon bei Kindern und Jugendlichen spielen. Gabriel erzählt ganz offen von seiner eigenen langjährigen Abhängigkeit und wie er da rausgekommen ist.
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0: Wir bringen euch entspannt rein in einen wieder hochsommerlichen Sonntag. Schönen guten Morgen, Hitradio Antenne 1 hier. Und ist ja nicht mehr lang, ne? In 2,5 Wochen starten die Sommerferien in Baden-Württemberg. Und die Urlaubszeit, da zählen jetzt viele die Tage runter. Und hier, unsere ganz Kleinen haben auch schon ganz genaue Pläne für die Ferien.
1: Was machst du gerne in den Ferien?
2: Achterbahn fahren. Einkaufen.
3: Spielplatz. Planschen.
4: Ich tue am liebsten den Pool aufbauen und in den Pool schwimmen gehen.
5: Und was machst du noch?
6: Urlaub und Fahrrad fahren.
0: Ja, dann pumpt schon mal die Reifen auf. Vorfreude ist doch die schönste Freude. Und ihr könnt ja heute schon mal so ein bisschen Urlaubsfeeling, Auszeit und Erholung üben. Zumindest wenn ihr einen freien Sonntag vor euch habt und nicht arbeiten müsst. Dann kann so ein Sonntag ja schon mal so ein kleiner Vorgeschmack sein. Auf die Ferien, ein Tag zum Seele baumeln lassen. Und ja, wenn ihr heute doch arbeiten müsst, bleibt hoffnungsvoll. Der nächste freie Tag kommt bestimmt auch dann zügig um die Ecke, hoffentlich. Und dann holt ihr das einfach nach mit der Auszeit. Ich bin Matthias Huttner, genießt den Sommer.

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11: Heute haben wir wieder viel Sonnenschein, dazu bleibt der Himmel häufig wolkenlos. Die Höchstwerte erreichen 28 bis 35 Grad. Morgen scheint die Sonne neben einigen dünnen, hohen Wolken. Die Temperaturen klettern auf 30 bis 36 Grad. Am Dienstag und Mittwoch bilden sich vor allem über den Bergen einzelne Gewitter. Abseits davon bleibt es recht sonnig und heiß.
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12: Ich bin Uli Reitinger. Irans Revolutionsgarden haben US-Militärbasen in mit den USA verbündeten Golfstaaten und in Jordanien angegriffen. Wie groß die Schäden sind, ist noch unklar. Das US-Militär griff seinerseits erneut Ziele im Iran an. Laut dem US-Regionalkommando war die Attacke eine Reaktion auf einen Angriff der iranischen Revolutionsgarden auf ein Containerschiff in der Straße von Hormuz.
13: Ein Besatzungsmitglied wird vermisst, das Schiff ist wegen eines Feuers und schwerer Schäden nicht mehr fahrbereit. Der Iran erklärte dagegen, Warnschüsse auf ein Schiff abgegeben zu haben, das die maritime Sicherheit gefährdet habe. Die Revolutionsgarden kündigten an, die Straße von Hormuz bis auf Weiteres zu schließen und mit weiteren Attacken zu reagieren, falls die USA erneut angreifen. Nach Angaben des Regionalkommandos ist es bereits die 3. Angriffswelle der USA gegen den Iran in dieser Woche. Eine Entspannung der Lage ist damit vorerst nicht in Sicht. David Riemer, Nachrichtenredaktion.
12: Im vergangenen Monat sind bundesweit so viele Menschen ertrunken wie seit über 20 Jahren nicht mehr in einem Juni. Nach Angaben der Deutschen Lebensrettungsgesellschaft starben mindestens 99 Menschen. Besonders betroffen waren Männer und junge Menschen. Die Lebensretter rufen dazu auf, Gefahren am Wasser nicht zu unterschätzen und riskante Aktionen zu vermeiden. Ein Tempolimit von 130 km/h auf deutschen Autobahnen könnte jedes Jahr 70 bis 90 Menschenleben retten. Zu diesem Ergebnis kommt eine neue Studie der Björn-Steiger-Stiftung.
14: Weniger Tempo, weniger schwere Unfälle. Genau das ist das Ergebnis dieser Studie. Sollte wirklich ein Tempolimit eingeführt werden, glauben die Forscher nicht, dass Autofahrer deshalb verstärkt auf Landstraßen ausweichen oder häufig im Stau stehen. Im Gegenteil, weil es seltener schwere Unfälle gäbe, könnten Sperrungen und Umleitungen sogar abnehmen. Über ein generelles Tempolimit wird hier in Deutschland schon seit Jahren sehr emotional diskutiert. Das Bundesverkehrsministerium lehnt es allerdings weiter ab. Zoe Tassovali, Nachrichtenredaktion.
12: Und noch zum Sport. Bei der Fußball-WM steht das komplette Halbfinale fest. Am Dienstag trifft Frankreich auf Spanien und seit ein paar Stunden wissen wir, am Mittwoch bekommt es England mit Argentinien zu tun. Die Engländer setzten sich durch 2 Treffer von Jude Bellingham mit 2:1 nach Verlängerung gegen Norwegen durch. Argentinien gewann gegen die Schweiz mit 3:1 nach Verlängerung.
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15: Hallo auf die Straßen, gerade ganz normaler Verkehr. 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
6: Heute haben wir wieder viel Sonnenschein, dazu bleibt der Himmel häufig wolkenlos. Die Höchstwerte erreichen 28 bis 35 Grad. Morgen scheint die Sonne neben einigen dünnen, hohen Wolken. Die Temperaturen klettern auf 30 bis 36 Grad. Am Dienstag und Mittwoch bilden sich vor allem über den Bergen einzelne Gewitter. Abseits davon bleibt es recht sonnig und heiß.
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7: Ich bin Uli Reitinger. Der Iran-Krieg ist wieder in vollem Gange. Das US-Militär hat nach eigenen Angaben rund 140 iranische Militärziele mit Präzisionsmunition angegriffen, darunter Raketen- und Drohnenstellungen, Marineeinrichtungen, Munitionslager, Kommunikationsnetze und Küstenüberwachungsstandorte. Der Iran hat die Straße von Hormuz erneut gesperrt und US-Militärbasen in mehreren Golfstaaten und in Jordanien angegriffen. Seit 2003 sind in einem Juni noch nie so viele Menschen beim Baden ums Leben gekommen wie in diesem Jahr. Das geht aus aktuellen Zahlen der Deutschen Lebensrettungsgesellschaft hervor. Demnach starben bundesweit mindestens 99 Menschen.
8: 90% der Badetoten im Juni waren Männer, die meisten davon nicht älter als 30 Jahre. Laut DLRG überschätzen junge Männer oft ihre eigenen Fähigkeiten und bringen sich selbst in Gefahr. Häufig sind es unerwartete Strömungen, Temperaturunterschiede, schlechte Schwimmfähigkeiten und Sprünge in zu flache Gewässer, die zum Ertrinken führen. Die DLRG rät deshalb dringend, im besten Fall nicht allein schwimmen gehen, beim Baden auf Alkohol und andere Drogen verzichten und bitte nur bewachte Badestellen nutzen. Jonas Mikolajczak, Nachrichtenredaktion.
7: Die Waldbrandgefahr nimmt weiter zu in Deutschland. Der Deutsche Wetterdienst erwartet für heute in mehreren Regionen die höchste Warnstufe. Besonders betroffen sind der Südwesten und Teile Berlins.
9: Nach der aktuellen Prognose gilt die höchste Waldbrandgefahrenstufe 5 vor allem entlang der Grenze zu Frankreich, im Süden Baden-Württembergs und für den Berliner Nordosten. In vielen weiteren Regionen, darunter großen Teilen Baden-Württembergs sowie Gebieten in Rheinland-Pfalz, Hessen, Bayern und Brandenburg, wird die zweithöchste Warnstufe erreicht. Der Deutsche Wetterdienst rät deshalb zu besonderer Vorsicht. Offenes Feuer und Rauchen im Wald sollten unbedingt vermieden werden. Thomas Pleskin, Nachrichtenredaktion.
7: Zum Sport. Bei der Fußball-Weltmeisterschaft stehen die letzten 4 Mannschaften fest. Im ersten Halbfinale spielen am Dienstag Frankreich und Spanien gegeneinander. Am Mittwoch trifft England auf Titelverteidiger Argentinien. Die Engländer haben Norwegen mit 2:1 nach Verlängerung besiegt, durch 2 Tore von Jude Bellingham. Auch Argentinien musste gegen die Schweiz in die Verlängerung. Am Ende gewann das Team von Lionel Messi mit 3:1.
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10: Hallo auf die Straßen, gerade ganz normaler Verkehr. 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
11: Und damit wunderschönen guten Tag zusammen. Ich bin nicht Mira, ich bin Susanka und vertrete Sie heute. Und wir stürzen uns in die Show, in der ihr das Sagen habt. Ihr bestimmt, welche Songs in Baden-Württemberg ganz vorne mit dabei sind. Einfach jederzeit abstimmen über antenne1.de. Und wir starten mit Platz 30. Das ist jemand, der ganze 10 Plätze eingebüßt hat im Vergleich zur letzten Woche. Dafür hat er ein sehr gutes Abitur gemacht damals auf der Schule. Rechnerisch war das sogar eine 0,8, also besser als eine 1. Die Rede ist von Kamrat, hier ist Platz 30, hier kommt Be

Taylor Swift, The Fate of Ophelia, Platz 29. Hitradio Antenne 1, die Chartshow. Ich bin Susanka, vertrete heute Mira und wir machen direkt bündig weiter mit Platz 28. Um ganze 9 Plätze damit gefallen, das ist Glockenbach mit Tom Walker und Home.

auf Platz 27, das ist Hitradio Antenne 1 mit der Chartshow. Und jetzt kommt ein Typ, der 2020 der erste deutsche Künstler war, der eine Woche lang auf einem Billboard zu sehen war am Times Square in New York. Malik Harris, der wurde nämlich vor 6 Jahren als einer von nur ganz wenigen Künstlern weltweit für das Amazon Music Breakthrough Programm ausgewählt. Das ist ein Förderprogramm für vielversprechende Newcomer. Und in diesem Rahmen war er zu sehen vom 23. bis 30. Oktober 2020 am Times Square. Bei uns ist er ganz neu mit dabei, hier in der Antenne 1 Chartshow. Hier ist Malik Harris mit Lie to Me auf Platz 26.

Podcast-Chacho, euch einen wunderschönen guten Tag zusammen. Ich bin Susanka, vertrete Mira heute und hier geht's auch schon weiter mit Platz 24, damit 3 Plätze gut gemacht. Hier kommen die Jungs vom Clock Clock, das ist Someday Soon.

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2: Das ist die Antenne 1 Chartshow. Diesmal mit mir, Susanka, in Vertretung für Mira Vesper. Und wir machen weiter mit Platz 22. Um einen Platz gestiegen ist Alex Warren und Ordinary.
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Die Antenne 1 Star Show mit mir, Susanka, diesmal in Vertretung für Mira Vesper. Und ihr könnt hier alles selbst bestimmen. Einfach auch fürs nächste Mal direkt jetzt klicken auf antenne1.de in unsere Chart Show rein. Denn ihr bestimmt, was hier läuft. Und wir kommen jetzt zu Platz 20, damit 4 Plätze gut gemacht. Das sind One Republic und

Fünf Plätze gesunken, Cat's Eye, Gabriella. Hier ist die Antenne 1 Chartshow. Euch einen wunderschönen guten Tag zusammen. Und jetzt kommen gleich mehrere Typen gleichzeitig. Topic, Fireboy DML und Nico Santos. Und Nico Santos hat angekündigt, dass ein neues Album erscheinen soll. Und er geht im Herbst auf große Arena-Tour durch Deutschland, Österreich und die Schweiz. Hier ist er zusammen mit seinen Kollegen. Ganze 7 Plätze haben sie gut gemacht mit der Nummer Body.

Um drei Plätze gefallen. Michael Schulte von der 14 auf Platz 17 mit 5 AM. Das ist die Hitradio Antenne 1 Chato und hier geht's direkt weiter mit Platz 16 und hier wurden 6 Plätze gut gemacht. Fastboy und Beautiful Life. 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
1: Heute haben wir wieder viel Sonnenschein. Dazu bleibt der Himmel häufig wolkenlos. Die Höchstwerte erreichen 28 bis 35 Grad. Morgen scheint die Sonne neben einigen dünnen, hohen Wolken. Die Temperaturen klettern auf 30 bis 36 Grad. Am Dienstag und Mittwoch bilden sich vor allem über den Bergen einzelne Gewitter. Abseits davon bleibt es recht sonnig und heiß.
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2: Ich bin Uli Reitinger. Der Iran hat nach eigenen Angaben US-Militärbasen in mehreren Golfstaaten und in Jordanien angegriffen. Zuvor hatten die USA bereits das 3. Mal binnen einer Woche Ziele im Iran bombardiert. Auslöser war ein iranischer Angriff auf ein Containerschiff in der Straße von Hormuz.
3: Als Reaktion haben die iranischen Revolutionsgarden nach eigenen Angaben erneut die Straße von Hormuz als gesperrt erklärt. Dies hatte sich bereits im Krieg als mächtiges Druckmittel für die iranische Führung erwiesen. Vermittlerstaaten in der Region sind unterdessen bemüht, die Kriegsparteien wieder auf den diplomatischen Weg zu führen. Gespräche im Oman über die künftige Verwaltung der Meerenge endeten am Samstag zunächst ohne Durchbruch. Aus Teheran, Arne Bentsch.
2: Ein Tempolimit auf deutschen Autobahnen könnte einer Studie zufolge die Zahl der Unfallopfer um bis zu 90 pro Jahr senken. Bei einer Maximalgeschwindigkeit von 130 km/h wären es 25-30% weniger Getötete auf Bundesautobahnen, heißt es von der Björn-Steiger-Stiftung. Ein generelles Tempolimit ist seit langem in der politischen Debatte. Das Verkehrsministerium lehnt es ab. Viele Verbände sprechen sich dafür aus. Nach der rund 12-stündigen Geiselnahme in einem Berliner Supermarkt hat die Polizei die Identität des mutmaßlichen Täters festgestellt. Der Mann ist 29 Jahre alt und besitzt die türkische Staatsangehörigkeit. Er soll am Freitagabend eine Mitarbeiterin eines Supermarktes im Berliner Süden als Geisel genommen haben. Und noch zum Sport. Alexander Zverev steht zum ersten Mal im Finale von Wimbledon. Der Hamburger trifft heute Nachmittag auf den Weltranglisten-Ersten Jannik Sinner.
4: Mit einem Sieg wäre Zverev der erste deutsche Wimbledon-Champion seit Michael Stich 1991. Im Halbfinale hatte er sich souverän in 3 Sätzen gegen den Briten Arthur Ferry durchgesetzt. Jannik Sinner besiegte anschließend Novak Djokovic ebenfalls glatt in 3 Sätzen. Für Zverev wäre es nach seinem Triumph bei den French Open vor gut einem Monat bereits der 2. Grand-Slam-Titel in diesem Jahr. Allerdings spricht die jüngste Bilanz für Sinner. Die vergangenen 9 Duelle gegen den Südtiroler hat Zverev allesamt verloren. Thomas Pleskin, Sportredaktion.
2: Und noch kurz zur Fußball-WM. Argentinien hat das letzte Viertelfinale mit 3:1 nach Verlängerung gegen die Schweiz gewonnen und trifft am Mittwoch im Halbfinale auf England. Das andere Halbfinale bestreiten am Dienstag Frankreich und Spanien.
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5: Hallo auf die Straßen, gerade ganz normaler Verkehr. 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
6: Hallo zusammen, ich bin Susanka, vertrete heute Mira und jetzt geht's weiter mit Martin Garrix, der von der 16. gestiegen ist auf Platz 13 zusammen mit Ed Sheeran. Und Ed Sheeran, der hat leider eine kleine Pleite erlebt. Er hat nämlich letztens die Nationalmannschaft von England besucht, das war vor dem Viertelfinale, und hat sie in ihrem Trainingsquartier überrascht. Dachte, er tut ihnen Gefallen, wenn er ihnen ein paar Ständchen spielt. Und er ist ja auch ein Superstar, aber es gibt ein Video von diesem Abend und da hat man in sehr gelangweilte Gesichter geschaut, der Nationalmannschaft. Das wird nicht passieren, wir lieben ihn. Ed Sheeran mit Martin Garrix, Repeated auf Platz 13. Stay.

Frisch vermählt und gerade in Flitterwochen, das ist Taylor Swift. I knew it, I knew you. Von der 18 auf Platz 10 hier in der Antenne 1 Chartshow. Jetzt kommen wir zu Platz 9. Und da wurde ein Platz gut gemacht von der 10 auf die 9. Turn the lights off, das ist Kato und John. I said it.

Im Original von Faithless Insomnia, das ist Bebe Rexha mit New Religion von der 5 auf die 8. Die Antenne 1 Chartshow hier. Und hier geht's weiter mit dem Mann, der mit Ordinary auf Platz 1 der deutschen Singlecharts war. Das war letztes Jahr. Von Platz 4 auf Platz 7, hier ist Alex Warren und Fever Dream.

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2: Und es geht rein in die Top 5 und auf Platz 5 jetzt von der neuen Teddy Swims, Mr. Know It All. Euch einen wunderschönen guten Tag zusammen. Ich bin Susanka in Vertretung für Mira.

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Von der 2 auf die 4, Kygo und Khalid mit Save My Love. Das ist die Antenne 1 Chartshow, diesmal mit Susanka. Euch einen wunderschönen guten Tag zusammen. Jetzt kommt Mr. Watermelon Sugar, nämlich Harry Styles, der zurzeit auf großer Tournee unterwegs ist und er hat einen Rekord aufgestellt. 12 ausverkaufte Konzerte im Wembley Stadion. Das ist wirklich Rekord. Und ein Fantrend hat er noch dazu ausgelöst. Wegen seines persönlichen Styles tragen sehr viele Konzertbesucher Krawatten als Hommage an ihn. Von Platz 12 auf Platz 3, das ist Harry Styles und American Girls.

Und damit sind wir an der Spitze angelangt. Gerade gehört Platz 2 Jennifer Lopez und David Guetta, Save Me Tonight, hier bei der Antenne 1 Chartshow. Und auf Platz 1 ist keine Band, sondern ein Musikprojekt aus Australien. Das dreht sich aber um eine Person, Kevin Parker nämlich. Das Besondere an ihm ist schon mal, er spielt fast alle Instrumente selbst und er ist auch ziemlich clever, denn er hat sich ein echtes K-Pop-Girl ans Mikro geholt von der Gruppe Blackpink, die wirklich unfassbar erfolgreich sind, vor allem natürlich in Asien. Das ist Jennie und fertig war der Hit bei uns von der 3 auf die 1. Hier kommt Tame Impala und Jennie mit Dracula. Ich bin Susanka und wünsche noch einen schönen Tag.

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4: Heute haben wir wieder viel Sonnenschein. Dazu bleibt der Himmel häufig wolkenlos. Die Höchstwerte erreichen 28 bis 35 Grad. Morgen scheint die Sonne neben einigen dünnen, hohen Wolken. Die Temperaturen klettern auf 30 bis 36 Grad. Am Dienstag und Mittwoch bilden sich vor allem über den Bergen einzelne Gewitter. Abseits davon bleibt es recht sonnig und heiß.
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5: Ich bin Uli Reitinger. Die USA und der Iran überziehen sich wieder gegenseitig mit Angriffen. Das US-Militär hat nach eigenen Angaben rund 140 iranische Militärziele mit Präzisionsmunition angegriffen, darunter Raketen- und Drohnenstellungen, Marineeinrichtungen, Munitionslager, Kommunikationsnetze und Küstenüberwachungsstandorte. Der Iran hat die Straße von Hormuz erneut gesperrt und US-Militärbasen in mehreren Golfstaaten und in Jordanien angegriffen. Die notorische Unpünktlichkeit der Bahn nervt viele. Schuld daran ist unter anderem das vernachlässigte Schienennetz. Verkehrsminister Patrick Schnieder sieht aber auch den Bahnkonzern selbst in der Pflicht. Dieser müsse seine eigenen Abläufe optimieren, sagte Schnieder der deutschen Presseagentur.
6: Allein Investitionen machen die Bahn nicht pünktlicher. Der Konzern muss auch intern schneller werden, sagt Schnieder. Wenn etwa die Zeit knapp wird, einen Zug zu reinigen, weil dieser Verspätung hatte, dann müsse auf die Schnelle der Personaleinsatz verstärkt werden, um ihn wieder pünktlich auf die Schiene zu schicken. Im Juni waren gerade mal noch die Hälfte der Fernzüge pünktlich. Tanja Wagner, Nachrichtenredaktion.
5: Deutschland erlebt die nächste Hitzewelle. Bei der ersten im Juni sind mindestens 99 Menschen beim Baden ertrunken. Das meldet die Deutsche Lebensrettungsgesellschaft. Frage an den Kollegen Jonas Mikulajczak. Auf welche Regeln muss ich achten am Badesee und im Freibad?
7: Gerade wenn es heiß ist, muss man aufpassen. Also auf gar keinen Fall überhitzt ins Wasser springen, sondern sich vorher schrittweise abkühlen, also zum Beispiel einfach die Arme vorher ins Wasser halten. Man sollte zudem auch nur dort baden, wo es erlaubt oder bewacht ist. Abseits kann es nämlich oft plötzliche und lebensgefährliche Strömungen und Temperaturunterschiede geben. Die DLRG appelliert außerdem vor allem an Jungs und Männer, sie sollen ihre Fähigkeiten realistisch einschätzen und auf riskante Aktionen verzichten. Auch Alkohol und andere Drogen, die sollten beim Badespaß vollkommen weggelassen werden.
5: Jonas Mikulajczak, vielen Dank. Die Feuerwehren dringen auf mehr Investitionen in Fahrzeuge und Technik, um noch besser gegen Feuer in Wäldern und im Gelände gewappnet zu sein. Wir laufen noch immer hinterher, insbesondere Spezialfahrzeuge könnten wir mehr gebrauchen, sagte der Präsident des Deutschen Feuerwehrverbands Karl-Heinz Banse der Deutschen Presseagentur. In den letzten Jahren sei allerdings schon sehr viel angeschafft worden. Die Waldbrandgefahr steigt derzeit wieder wegen der anhaltenden Trockenheit.
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8: Hallo auf die Straßen. Es gibt eine Meldung von der A8 Karlsruhe Richtung Stuttgart zwischen Pforzheim West und Pforzheim Süd. 8 Kilometer Stau, 20 Minuten dauert es hier gerade länger. 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
9: 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Nie wieder schreien die Kinder im Flugzeug. Welche neue EU-Regel da nämlich ab sofort zu beitragen könnte, dass der Lärmpegel sinkt, das verrate ich euch in den nächsten 12 Minuten hier bei uns. Und ganz egal, welche Geräusche euch gerade belästigen, dreht jetzt einfach das Radio auf, dann hört es nicht mehr. Und mit unserer Vielfalt auf der Playlist geht es auch perfekt. Mit den 10ern, mit den 20ern und natürlich mit den besten Hits von heute. Und da starten wir ganz entspannt in diesen Sonntagmittag mit Leonie und Don't Worry hier bei Hitradio Antenne 1.

0: wieder schreiende Kinder im Flugzeug. Einen schönen Sonntag wünsche ich euch. Hier ist Radio Antenne 1. Und in den nächsten Tagen werden neue Fluggastrechte gelten, die dann für die ganze EU bestimmt sind. So ein paar echt coole Sachen drin. Zum Beispiel diese Sache hier. Bei Billigfliegern wie Ryanair, da konntet ihr euch ja nicht einfach aussuchen, wo ihr sitzen wollt, sondern ihr müsst extra dafür zahlen, wenn ihr einen festen Platz haben wollt. Macht ihr das nicht, dann kann es sein, dass auch Familien nicht beieinander sitzen, sondern völlig auseinandergesetzt werden. Was dann wiederum heißt, dass es einen Haufen quengelnde kleine Kinder im Flugzeug gibt, die all irgendwie so ein bisschen nerven. Das hört jetzt auf, denn ab sofort können Eltern dann nämlich umsonst neben ihren Kindern sitzen und das ist dann eben gut für uns alle. Und noch eine kleine Änderung ist drin, Airlines müssen euch innerhalb von 4 Tagen proaktiv darüber informieren, wo ihr Erstattungen beantragen könnt, wenn irgendwas schiefgelaufen ist und ihr müsst nicht ewig danach rumsuchen. Also da kann der nächste Urlaub dann kommen. Euch jetzt auf jeden Fall einen schönen Sonntag, ganz egal, ob ihr am Urlaub buchen seid oder noch nicht so richtig im Vibe, das geht natürlich auch. Hier ist Hitradio Antenne 1 und wir sind bei euch mit der guten Stimmung.
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Wenn ihr das im Schlafzimmer macht, dann könnt ihr nicht richtig schlafen. Hier ist die Radio Antenne 1 und nein, es ist nicht das, was ihr jetzt denkt. Also irgendwie sind wir gerade ja alle so ein bisschen verballert morgens. Jeder schläft irgendwie gerade schlecht, egal mit wem ich spreche. Und Forscher haben, weiß nicht, ob anlässlich dazu, aber sie haben auf jeden Fall mal untersucht, wie wir am besten schlafen. Und wenig überraschend ist es dann am besten, wenn es ganz dunkel und vor allem ganz still ist. Bedeutet, Fenster zu und Rollladen runter, auch wenn es so warm ist, da schlafen wir an sich besser. Viel interessanter ist aber diese Erkenntnis hier. Es gibt eine Sache, die uns im Schlafzimmer vom Schlafen abhält. Und das sind Bilder an der Wand. Angeblich, laut dieser Untersuchung, schauen wir dann nämlich unterbewusst immer wieder hin beim Einschlafen und denken über diese Fotos nach, obwohl wir das gar nicht so richtig checken und können deswegen nicht schlafen. Aber wir nicht wissen, warum, können wir es auch nicht beheben. Deswegen die Bilder heute Abend einfach mal abhängen und dann sind wir morgen ausgeschlafener zum Start in die neue Woche. Hier ist Hitradio Antenne 1.

0: Schönen Sonntag euch mit der Radio Antenne 1. Und wenn Leonie und Callum Scott sich zusammentun, dann kommt diese Mega-Nummer hier raus. Absolute Ohrwurm, schon jetzt, obwohl er neu bei uns mit dabei ist. Stay gibt's gleich und Nico Santos bringt die Sommervibes ins Wochenende. Mit All Time High, einer der besten Hits von heute, gleich hier innerhalb der nächsten 20 Minuten bei Hitradio Antenne 1.
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8: Heute haben wir wieder viel Sonnenschein, dazu bleibt der Himmel häufig wolkenlos. Die Höchstwerte erreichen 28 bis 35 Grad. Morgen scheint die Sonne neben einigen dünnen, hohen Wolken. Die Temperaturen klettern auf 30 bis 36 Grad. Am Dienstag und Mittwoch bilden sich vor allem über den Bergen einzelne Gewitter. Abseits davon bleibt es recht sonnig und heiß.
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9: Ich bin Uli Reitinger. Der Konflikt um die Straße von Hormuz spitzt sich nach gegenseitigen Angriffen der USA und des Iran erneut gefährlich zu. Bereits zum 3. Mal innerhalb einer Woche bombardierte das US-Militär Ziele entlang der iranischen Südküste. Als Reaktion attackierten Irans Streitkräfte US-Ziele in Jordanien und in den Golfstaaten und erklärten die Meerenge erneut für gesperrt. VW plant einen Großumbau, zehntausende Stellen könnten wegfallen, Standorte sind in Gefahr. In der angespannten Lage versucht Konzernchef Oliver Blume jetzt Hoffnung zu verbreiten. Es gäbe intelligentere Lösungen, als Werke zu schließen, sagte Blume der Bild am Sonntag.
10: Blume beruft sich auf ein laufendes Sparprogramm bei VW. Allein dadurch hätten die Fabrikkosten um durchschnittlich 20% verbessert werden können. Allerdings war der VW-Chef Berichten zufolge gerade im Aufsichtsrat mit einem weiteren Sparprogramm gescheitert. Der Betriebsrat hatte Blume bis Freitag ein Ultimatum gestellt. Er sollte der Belegschaft reinen Wein über die Pläne einschenken, die bisher nur aus den Medien bekannt sind. Passiert ist nichts. Angeblich sollen mehr als 100.000 Stellen gestrichen und die Werke in Hannover, Emden, Zwickau sowie Audi in Neckarsulm geschlossen werden. Tanja Wagner, Nachrichtenredaktion.
9: Ein Tempolimit auf deutschen Autobahnen könnte einer Studie zufolge die Zahl der Unfallopfer um bis zu 90 pro Jahr senken. Bei einer Maximalgeschwindigkeit von 130 km/h wären es 25-30% weniger Getötete auf Bundesautobahnen, heißt es von der Björn Steiger Stiftung. Das seien zwar nur rund 3% aller Unfalltoten, für eine Einzelmaßnahme sei das jedoch eine beachtliche Wirkung, heißt es. Zum Tennis. Alexander Zverev steht erstmals im Finale von Wimbledon. Der Hamburger trifft heute Nachmittag auf den Weltranglisten-Ersten Jannik Sinner aus Italien.
11: Mit einem Sieg wäre Zverev der erste deutsche Wimbledon-Champion seit Michael Stich 1991. Im Halbfinale hatte er sich souverän in 3 Sätzen gegen den Briten Arthur Ferry durchgesetzt. Für Zverev wäre es nach seinem Triumph bei den French Open vor gut einem Monat bereits der 2. Grand-Slam-Titel in diesem Jahr. Allerdings spricht die jüngste Bilanz für Sinner. Die vergangenen 9 Duelle gegen den Südtiroler hatte Zverev allesamt verloren. Thomas Pleskin, Sportredaktion.
9: Los geht's um 17 Uhr. Prime Video überträgt das Spiel gratis, also auch für Tennisfans, die die Streaming-Plattform nicht abonniert haben.
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3: Hallo auf die Straßen. A8 Karlsruhe Richtung Stuttgart zwischen Pforzheim West und Pforzheim Süd. 7 Kilometer Stau, 20 Minuten plus. Und A81 Singen Richtung Stuttgart zwischen Böblingen-Hulb und Böblingen-Ost. 3 Kilometer Stau, 15 Minuten dauert es hier gerade länger. 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
0: Wie ihr bei diesem tollen Wetter draußen eine extra Portion Eis in die Waffel bekommt, ohne dafür mehr zu zahlen, das verrate ich euch in den nächsten 12 Minuten hier bei uns. Jetzt erstmal einen schönen Sonntag auf jeden Fall. Und während ihr euch noch überlegt, zu welcher Eisdiele es geht, spielen wir euch schon mal den perfekten Sommersound dazu. Mit den 10ern, mit den 20ern und natürlich mit den besten Hits von heute. Das hier ist Nico Santos mit All Time High. 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

0: Wer schleimt, bekommt mehr Eis.
1: Hier ist die Radio Antenne 1 am Sonntag. Schön, dass ihr mit dabei seid. Und ihr habt es die Woche vielleicht schon bei mir gehört. Wer dem Eismann Komplimente macht, der bekommt angeblich eine größere Kugel in die Waffel. Sagt eine Studie zu dem Thema. Und ich habe es nicht ganz geglaubt und deswegen meine Kollegen Sophia und René losgeschickt, um das Ganze mal für euch auszuprobieren. René hat sich einfach ganz normalen Eis bestellt und Sophia hat geschleimt, was das Zeug hält.
2: Ich habe auch gehört, dass ihr die Beste hier seid in Möhringen. Also weil euer Eis sieht doch sehr lecker aus, sehr clean.
3: Ich würde dann eine Kugel Haselnuss bitte in der Waffel.
2: Okay, René, wir haben jetzt beide unsere Kugel Eis hier. Und was würdest du sagen?
4: Deine ist schon deutlich größer.
2: Und ich würde sagen, deshalb stellen wir jetzt mal den lieben Eismann zur Rede. Ob das jetzt echt geklappt hat, weil ich so viele Komplimente gemacht habe?
5: Teilweise ist das Ding. Man geht ein bisschen lockerer.
2: Sagst du, wenn jetzt hier demnächst noch mal jemand reinkommt und dir Komplimente macht, kriegt er auch eine bisschen größere Kugel?
5: Grundsätzlich ja, sicher.
0: Okay, also hätte ich nicht gedacht, aber wenn ihr ab jetzt einen sehr, sehr überfreundlichen Mann am Eistresen seht, der sagt, wie toll doch alles aussieht in dem Laden, ja, das bin ich. Ich möchte einfach nur eine größere Kugel. Also probiert's mal aus, wenn ihr heute bei dem tollen Wetter auch ein Eis essen gehen wollt.
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0: Den Chef aus Versehen Digger nennen, den Kunden dafür Bro, alles mega, mega unangenehm. Man möchte am liebsten im Erdboden versinken, wenn das passiert ist. Hier ist das Radio Antenne 1 am Sonntag und es passiert aber zum Glück nicht nur uns, sondern auch sehr bekannten Personen. Gerade geht ein Video von Trigema auf Insta viral und da hauen die Junior-Chefs, die beiden Grupps, mal raus, was denen eigentlich so Peinliches auf der Arbeit passiert ist.
1: Wer von beiden hat öfter peinliche Momente?
2: Ich bin letztes Jahr gegen eine Wand gelaufen.
0: Ja, sehr geil. Das ist mir jetzt auch noch nicht passiert, aber sehr cool, dass die Chefs das so zugeben und auch drüber lachen können mit ihrem Team. Und wie gesagt, so Situationen haben wir alle. Mir ist zum Beispiel hier mitten in der Live-Sendung mehrmals mal eine Fliege in den Mund rein und wieder rausgeflogen. Ich habe die fast gegessen. Das gab einen sehr schönen Moment für den Outtake-Ordner und meine Kollegen haben mich natürlich mega ausgelacht. Deswegen machen wir jetzt einen kleinen Beichtstuhl auf, warum bei Inken aus Römerstein nicht nur die Autos im Autohaus geflitzt sind. Das verrät sie uns innerhalb der nächsten Stunde hier bei uns. Und ich hoffe, ihr habt einen völlig entspannten und nicht peinlichen Sonntag mit Hitradio Antenne 1. Hier ist Taylor Swift, The Fate of Ophelia.

0: Der Mann mit der wahrscheinlich entspanntesten Stimme überhaupt ist gleich bei uns am Start. Teddy Swims. Mit seiner neuen Nummer Mr. Know-It-All gibt's gleich hier. Und Cat's Eye hat die Power für den Sonntagnachmittag. Mit Gabriella, einer der besten Hits von heute. Gleich hier, innerhalb der nächsten 20 Minuten. 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
8: Heute gibt's wieder viel Sonne im Südwesten. Dazu bleibt der Himmel oft wolkenlos. Die Temperaturen liegen zwischen 28 und 35 Grad. Morgen scheint die Sonne neben einigen dünnen hohen Wolken. Die Temperaturen klettern auf 30 bis 36 Grad. Am Dienstag und Mittwoch bilden sich vor allem über den Bergen einzelne Gewitter. Abseits davon bleibt's sonnig und heiß.
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9: Ich bin Tine Klimach. Der Iran hat nach eigenen Angaben US-Militärbasen in mehreren Golfstaaten und in Jordanien angegriffen. Zuvor hatten die USA bereits das dritte Mal innerhalb einer Woche Ziele im Iran bombardiert. Auslöser war ein iranischer Angriff auf ein Containerschiff in der Straße von Hormuz.
10: Als Reaktion haben die iranischen Revolutionsgarden nach eigenen Angaben erneut die Straße von Hormuz als gesperrt erklärt. Dies hatte sich bereits im Krieg als mächtiges Druckmittel für die iranische Führung erwiesen. Vermittlerstaaten in der Region sind unterdessen bemüht, die Kriegsparteien wieder auf den diplomatischen Weg zu führen. Gespräche im Oman über die künftige Verwaltung der Meerenge endeten am Samstag zunächst ohne Durchbruch. Aus Teheran, Arne Bentsch.
9: Die notorische Unpünktlichkeit der Bahn nervt viele. Schuld daran ist unter anderem das vernachlässigte Schienennetz. Bundesverkehrsminister Schnieder sieht aber auch den Bahnkonzern selbst in der Pflicht. Dieser müsse seine eigenen Abläufe optimieren, sagte Schnieder der Deutschen Presseagentur.
11: Allein Investitionen machen die Bahn nicht pünktlicher. Der Konzern muss auch intern schneller werden, sagt Schnieder. Wenn etwa die Zeit knapp wird, einen Zug zu reinigen, weil dieser Verspätung hatte, dann müsse auf die Schnelle der Personaleinsatz verstärkt werden, um ihn wieder pünktlich auf die Schiene zu schicken. Im Juni waren gerade mal noch die Hälfte der Fernzüge pünktlich. Und es sei illusorisch zu glauben, dass die Bahnwelt in 2 Jahren wieder in Ordnung sei, so Schnieder. Fortschritte werde es erst nach und nach geben. Tanja Wagner, Nachrichtenredaktion.
9: Feuerwehren in Deutschland fordern mehr Investitionen in Fahrzeuge und Technik, um noch besser gegen Feuer in Wäldern und im Gelände gewappnet zu sein. Deutschland hinke hinterher, besonders Spezialfahrzeuge würden gebraucht, hieß es vom Deutschen Feuerwehrverband. Die Gefahr für Waldbrände steigt derzeit wegen der anhaltenden Trockenheit an. Wie in den Karten des Deutschen Wetterdienstes zu sehen ist, dürfte Mitte der Woche fast im ganzen Land die Warnstufe 4 herrschen, teilweise sogar die höchste Stufe 5. Zum Sport. Alexander Zverev spielt heute Nachmittag ab 17 Uhr um den Wimbledon-Titel. Im Endspiel trifft der Hamburger Tennisprofi auf den italienischen Titelverteidiger und Weltranglisten-Ersten Jannik Sinner. Zverev könnte sich zum ersten deutschen Sieger im Männereinzel seit Michael Stich 1991 küren.
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3: Hallo auf die Straßen. A8 Karlsruhe Richtung Stuttgart zwischen Pforzheim West und Pforzheim Süd. 7 Kilometer Stau, 20 Minuten plus. Und A81 Singen Richtung Stuttgart zwischen Böblingen-Hulb und Böblingen-Ost. 3 Kilometer Stau, 15 Minuten dauert es hier gerade länger. 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
0: 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Mit welcher Süßigkeit ihr euer Mittagstief am Sonntag besiegt? Gleich hier in den nächsten 12 Minuten. Und das hier hilft euch auch beim Wiederfitwerden. Unsere Vielfalt mit den 10ern, mit den 20ern und natürlich mit den besten Hits von heute. Und das hier ist der aktuelle von Hunter X in der David Guetta-Version. Das ist Golden. 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

Mit dieser unfassbar leckeren Sache überwindet ihr das Mittagstief am Sonntag. Hier ist Radio Antenne 1 und wenn ihr gerade auch so ein kleines bisschen durchhängt nach der langen und anstrengenden Woche, dann hilft euch eine Sache, um wieder wach zu werden. Und das hatte ich so gar nicht auf dem Schirm. Es ist dunkle Schokolade. Da ist nämlich ein Stoff drin, der genauso wirkt wie Koffein und deswegen das Mittagstief mal ganz easy überbrücken kann mit so einem kleinen Stückchen. Ja, wenn ihr jetzt sagt, es ist Sonntagmittag, ich wäre eigentlich mehr so der Kandidat für Mittagsschlafen, will wirklich nicht wach werden, ist auch okay. Auch dabei kann euch Schokolade tatsächlich helfen beim Schlafen. Und zwar esst ihr da einfach Milchschokolade. Da ist nämlich weniger von dem koffeinartigen Stoff drin, weil verdünnt. Gleichzeitig fördert Kakao aber ein Hormon, das ihr zum Einschlafen braucht. Also ganz

0: egal in welcher Stimmung ihr seid, ein Stückchen Schokolade geht immer. Das ist die gute Nachricht heute.
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0: Was ist euch auf der Arbeit schon mal ultra peinliches passiert? Einen schönen Sonntag, hier ist jetzt Radio Antenne 1. Und die Chefs von Trigema, die Grupps, haben diese Woche in einem Video ihre peinlichen Fehler auf der Arbeit zugegeben. Wolfgang Junior zum Beispiel ist schon mal mitten im Büro gegen eine Wand gelaufen. Okay, das muss man erstmal toppen. Aber wir sind natürlich nicht alleine mit. Auch uns passieren solche peinlichen Sachen immer wieder auf der Arbeit. Ich habe vorhin schon mal erzählt, ich habe eine Fliege verschluckt hier im Studio. Da haben mich alle sehr für ausgelacht. Und Inken aus Römerstein, die hat das nochmal getoppt.
1: Ich arbeite im Autohaus und war eine Weile an der Information vorne. Hab mit einem Kunden telefoniert und wollte kurz nach seinem Auto auf dem Hof gucken. Da war es relativ nass, weil es geregnet hat. Und ich war hier ganz freudig auf dem Hof, komm wieder rein, wollte wieder schnell ans Telefon und ich rutsche mit meinen nassen Schuhe komplett aus und leg mich komplett auf den Boden vor den Kunden, vor meine Kollegen. Es war ganz bisschen peinlich, bisschen auch peinlich. Bin aber dann ganz professionell wieder aufgestanden und ans Telefon, als wäre nie was gewesen.
0: Hey Inken, wir müssen mal ganz kurz sagen, also du bist aufgestanden. Du hast weitergemacht, als wäre nichts gewesen. Also wirklich, du bist die Königin hier an der Stelle. Danke dir fürs Melden und Teilen. Sehr, sehr gut. Irgendwie noch mit umgegangen und geregelt. Und ich hoffe, ihr habt einen sturzfreien und entspannten Sonntagnachmittag heute.

0: Harry Styles füllt in London ein Konzert nach dem anderen. So beliebt ist der wegen Hits wie dem hier. Neu bei uns mit dabei, American Girls, gibt's gleich hier in voller Länge. Und die Mega-Kombi Jennifer Lopez und David Guetta hat auch gekocht. Und rausgekommen ist dieser Wahnsinns-Party-Hit hier, Save Me Tonight. Einer der besten Hits von heute gibt's gleich nach den News ab 3 bei Hitradio Antenne 1.
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5: Heute gibt's wieder viel Sonne im Südwesten. Dazu bleibt der Himmel oft wolkenlos. Die Temperaturen liegen zwischen 28 und 35 Grad. Morgen scheint die Sonne neben einigen dünnen hohen Wolken. Die Temperaturen klettern auf 30 bis 36 Grad. Am Dienstag und Mittwoch bilden sich vor allem über den Bergen einzelne Gewitter. Abseits davon bleibt's sonnig und heiß.
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6: Ich bin Tine Klimach. Der Konflikt um die Straße von Hormuz spitzt sich nach gegenseitigen Angriffen der USA und des Iran erneut gefährlich zu. Bereits zum 3. Mal innerhalb einer Woche bombardierte das US-Militär Ziele entlang der iranischen Südküste. Als Reaktion attackierten Irans Streitkräfte US-Ziele in Jordanien und den Golfstaaten.
7: Raketenstellungen, Munitionslager und andere Ziele bombardiert das US-Militär in Iran nach eigenen Angaben. Allein diese Woche mehr als 300. Als Begründung werden iranische Angriffe auf die Schifffahrt genannt. Der Iran seinerseits greift erneut die Golfstaaten an, in einer der deutlichsten Angriffswellen seit Wochen. Und auch Gespräche über die künftige Verwaltung der Straße von Hormuz enden gestern ohne Durchbruch. Trotz eines Rahmenabkommens der USA und des Irans ist ein klares und baldiges Ende des Kriegs noch immer nicht in Sicht. Johannes Sadek, Kairo.
6: Bundesfamilienministerin Prien will den staatlichen Unterhaltsvorschuss künftig nur noch bis zum 16. Geburtstag von Kindern zahlen. Die Ministerin wolle dazu einen Gesetzentwurf vorlegen, sagte ein Sprecher des Bundesfamilienministeriums. Die Ausgaben für den Unterhaltsvorschuss haben sich seit der Reform 2017 vervierfacht und der Unterhaltsvorschuss habe sich zu einem der größten Kostenfaktoren für die Kommunen entwickelt, hieß es. Ein Tempolimit von 130 auf deutschen Autobahnen könnte jedes Jahr bis zu 90 Menschenleben retten. Zu diesem Ergebnis kommt eine neue Studie der Björn-Steiger-Stiftung. Demnach würde dort die Zahl der tödlichen Unfälle um bis zu 30% sinken.
8: Weniger Tempo, weniger schwere Unfälle. Sollte wirklich ein Tempolimit eingeführt werden, glauben die Forscher nicht, dass Autofahrer deshalb verstärkt auf Landstraßen ausweichen oder häufig im Stau stehen. Im Gegenteil, weil es seltener schwere Unfälle gäbe, könnten Sperrungen und Umleitungen sogar abnehmen. Über ein generelles Tempolimit wird hier in Deutschland schon seit Jahren sehr emotional diskutiert. Das Bundesverkehrsministerium lehnt es allerdings weiter ab. Zoe Tassovali, Redaktion.
6: Eine schlecht ausgerüstete Wanderin aus Baden-Württemberg ist in einem nächtlichen Einsatz von einem Berggipfel geborgen worden. Die 29-Jährige sei auf die knapp 2000 Meter hohe Mondspitze im österreichischen Vorarlberg gestiegen, teilte die Polizei mit. Nach Einbruch der Dunkelheit saß die Frau aber auf dem Gipfel fest, da sie keine Lampe dabei hatte. Sie trug außerdem nur Straßenschuhe und war mit einer kurzen Hose bekleidet.
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9: Hallo auf die Straßen. Es gibt gerade eine Meldung von der A7 Ulm Richtung Würzburg. Zwischen Heidenheim und Ahlen-Oberkochen. 4 Kilometer Stau, 15 Minuten plus. 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
0: warum auf Instagram gerade übel viele komische Videos trenden, die nicht so richtig natürlich sind, aber trotzdem von echten Menschen stammen, das verrate ich euch in den nächsten 12 Minuten hier bei uns. Jetzt erstmal ein schönes restliches Wochenende. Wenn ihr euch gerade auch noch fertig macht zum Weggehen, dann passt unsere Vielfalt perfekt mit den 10ern, mit den 20ern und natürlich mit den besten Hits von heute. Und da starten wir rein mit Jennifer Lopez und Save Me Tonight hier bei Hitradio Antenne 1.

0: Instagram verändert die Videos. Hier ist Hitradio Antenne 1 und ich wünsche euch einen schönen Sonntag. Vielleicht habt ihr es ja auch schon gesehen. Auf Insta trenden gerade Videos, die irgendwie so ein kleines bisschen komisch aussehen, weil die Mundbewegungen nicht so richtig natürlich sind. Und eine Influencerin hat jetzt rausgefunden, woran das liegt. Es gibt nämlich eine Funktion, bei der die Videos automatisch übersetzt werden. Das kann man als Content Creator aktivieren, wenn man mehr als 1000 Follower hat, und ist ja eigentlich ganz gut wegen der Reichweite. Und Instagram legt dann nicht nur eine neue Stimme drüber, sondern eben auch neue Mundbewegungen, die dann zu der neuen Sprache passen. Jetzt ist das kleine Problemchen halt, das sieht noch nicht so richtig natürlich aus und dadurch ist es sehr, sehr seltsam und man weiß nicht, ist das ganze Video jetzt eigentlich KI generiert oder halt nur die Sprache. Es ist ein ganz kleines Label drunter, wenn ihr darauf achtet, dann könnt ihr das sehen. Ich denke mal, das wird in Zukunft aber noch besser und man kann es dann halt nicht mehr so ganz leicht unterscheiden. Die gute Nachricht, der Song hier ist definitiv komplett echt. Das ist nämlich die ganz neue Nummer von Harry Styles.
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Einer der besten Fußballer der Welt, der kann auch noch singen. Hier ist Radio Antenne 1 am Sonntag und ihr kennt ja alle Erling Haaland. Der kickt bei Norwegen, das auch sehr, sehr gut. Und als der 15 Jahre alt war, fand er den DJ Kygo so gut, dass er einfach mal einen eigenen Song auf ihn performt hat und hat das auf YouTube hochgeladen. Das ganze Ding hat inzwischen schon 19 Millionen Aufrufe und ich sag mal so, er kann eventuell ein bisschen besser Fußball spielen, als er singen kann. So klingt das Ganze. Ja, es ist interessant, würde ich sagen. Kygo hat sich dieses Snippet jetzt geschnappt und einen Remix draus gemacht. Und der Deal war, sollte Haaland nochmal treffen, wird er released. Haaland hat getroffen, deswegen können wir uns auf diesen Qualitätscontent freuen. Jetzt aber erstmal Kygo mit einem richtigen Qualitätscontent und zwar sein aktueller Song. Das hier ist Save My Love, einer der besten Hits von heute. 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Ja,

0: Wenn ich mit meinen beiden Brüdern zusammenarbeiten würde, dann würden wir uns wahrscheinlich sehr, sehr schnell, sehr, sehr stark zerstreiten. Bei den beiden hier scheint es besser zu klappen. Lukas und Felix von Fastboy sind das, zusammen mit Robin Schulz, gibt's gleich hier mit Million Good Reasons und Nico Santos kann's auch alleine. Zeigt er uns bei All Time High. Das sind die besten Hits von heute, gleich hier innerhalb der nächsten halben Stunde bei Hitradio Antenne 1.
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3: Es sind immer noch kaum Wolken im Südwesten unterwegs und das bleibt auch so. Die Temperaturen sinken im Lauf der Nacht auf 19 bis 11 Grad. Morgen geht es dann direkt sonnig weiter mit Höchstwerten zwischen 30 und 36 Grad. Ab Dienstag bilden sich über den Bergen einzelne Gewitter. Abseits davon bleibt es aber sonnig und heiß.
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4: Ich bin Tine Klimach. Die Bundesregierung ist zufrieden mit ihren Reformen. Die Mitte liefert, sagt der Kanzler. Von den Ländern kommt dagegen Kritik. Sachsens Ministerpräsident Kretschmer etwa hält die Beschlüsse der schwarz-roten Koalition für unzureichend, um Deutschlands wirtschaftliche Schwäche zu überwinden, wie er der Zeitung Welt sagte.
5: Das Spargesetz für Krankenkassen, die neuen Regeln fürs Heizen und die Rentenreform. Für Kretschmer sind das nur erste Schritte in die richtige Richtung. Noch sei man sehr weit weg von einem Maßnahmenpaket, das wirklich Aufschwung bringt, so der CDU-Politiker. Aber Berlin gelinge es irgendwie nicht, Entscheidungen zu treffen, die dafür notwendig seien. Kretschmer fordert weniger Regulierung, statt immer neue Richtlinien zu schaffen. Zuvor hatte schon Mecklenburg-Vorpommerns Landeschefin Schwesig vor allem die Rentenpläne der Regierungskoalition scharf kritisiert. Tanja Wagner, Nachrichtenredaktion.
4: Irans Revolutionsgarden haben US-Militärbasen in mehreren Golfstaaten und in Jordanien angegriffen. Das US-Militär wiederum hatte zuvor in der Nacht Ziele im Iran angegriffen. Die Attacke sei eine Reaktion auf einen iranischen Angriff auf ein Containerschiff in der Straße von Hormuz gewesen, hieß es. Der Iran erklärte die Meerenge erneut für gesperrt. Seit 2003 sind in einem Juni noch nie so viele Menschen beim Baden ums Leben gekommen wie zuletzt. Das geht aus einem aktuellen Bericht der DLRG hervor. Insgesamt starben bundesweit fast 100 Menschen im Juni. Die DLRG spricht selbst von einem tragischen Start in die Badesaison.
6: 90% der Badetoten im Juni waren Männer, die meisten davon nicht älter als 30 Jahre. Laut DLRG überschätzen junge Männer oft ihre eigenen Fähigkeiten und bringen sich selbst in Gefahr. Häufig sind es unerwartete Strömungen, Temperaturunterschiede, schlechte Schwimmfähigkeiten und Sprünge in zu flache Gewässer, die zum Ertrinken führen. Die DLRG rät deshalb dringend, im besten Fall nicht allein schwimmen gehen, beim Baden auf Alkohol und andere Drogen verzichten und bitte nur bewachte Badestellen nutzen. Jonas Mikolajczak, Nachrichtenredaktion.
4: Den Instagram-Auftritt der norwegischen Fluggesellschaft Norwegian ziert heute das Logo des britischen Mitbewerbers British Airways. Grund dafür ist eine Online-Wette um das WM-Viertelfinale zwischen Norwegen und England. Nach der unglücklichen 1:2-Niederlage der Norweger löst die Airline ihre Wettschulden nun also ein. Seit der Nacht ist ihr Account mit dem Logo der Briten versehen.
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7: Alle auf die Straßen, gute Nachrichten, ganz normaler Verkehr. 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
8: 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Warum wir am besten alles, was uns irgendwie wichtig ist, verspiegeln sollten, das verrate ich euch in den nächsten 12 Minuten. Jetzt aber erstmal ein schönes und vor allem entspanntes Wochenende. Und während ihr euch noch auf dem Weg zum Grillen macht oder schon daheim ausruht, haben wir unsere Vielfalt für euch am Start. Mit den 10ern, mit den 20ern und natürlich mit den besten Hits von heute. Und da starten wir rein in diesen Sonntagnachmittag mit Robin Schulz und Fastboy. Das hier ist Million Good Reasons bei Hitradio Antenne 1.

0: Vielleicht sind wir Menschen doch einfach nicht so schlau, wie wir denken. Einen schönen Sonntag wünsche ich euch. Hier ist Hitradio Antenne 1 und ich habe einen Funfact gesehen, der mich wirklich an unserer Intelligenz hat zweifeln lassen. Habt ihr euch schon mal gefragt, warum in Aufzügen meistens Spiegel sind? Das hat zwei Gründe. Einmal, dass es größer wirkt, wegen hier Platzangst und so. Und zweitens, und das ist fast der wichtigere Grund, wir fühlen uns beobachtet. Wir Menschen sind so einfach gestrickt, dass wir, wenn wir uns selbst im Spiegel sehen, beobachtet fühlen und deswegen keinen Scheiß in diesem Aufzug machen. Weiß nicht, beschmieren oder so. Und auch Diebstähle passieren tatsächlich deswegen in Aufzügen deutlich weniger, wenn da ein Spiegel ist. So einfach ist es also. Die Außenseite der S-Bahn sollte man also am besten auch verspiegeln. Dann wird sie wahrscheinlich viel weniger mit irgendeinem Graffiti beschmiert. Eine Studie sagt ja auch, dass Menschen deutlich entspannter sind, wenn sie gute Musik hören. Also mit ein bisschen Fantasie tragen wir auch irgendwie zum Weltfrieden bei.
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Diese Flugzeugcrew ist abgestürzt, aber zum Glück nicht so, wie ihr denkt. Einen schönen Sonntag wünsche ich euch, hier ist Hitradio Antenne 1 und ganz egal, was ihr heute Abend vorhabt, bevor wir in die neue Woche starten, ich hoffe, euch geht's dann morgen montags besser als einer British Airways Crew aus England. Die hatten nämlich ein paar Tage frei auf einer Urlaubsinsel und haben das mit dem Urlaub ein kleines bisschen zu ernst genommen. Die haben sich nämlich so hart besoffen, dass sie nicht nur im Hotel allen auf die Nerven gegangen sind, sondern auch am nächsten Morgen nicht mehr zurückfliegen konnten, weil die komplette Crew ausgenockt war. Die meisten konnten gar nicht mehr gerade stehen. So arg haben die es übertrieben. Ich meine, immerhin, das ist das einzig Positive, irgendwie die Piloten waren nicht mit dabei. Aber ohne Flugbegleiter hebt so ein Flugzeug halt auch nicht ab. Deswegen waren da jetzt die Woche ein Haufen Passagiere in der Karibik gestrandet. Gut, gibt auch schlimmere Orte für einen Extraurlaub, oder? So ein kleines bisschen Urlaubsflair gibt's jetzt auch bei uns auf der Playlist mit den besten Hits von heute und mit Michael Schulte. Das hier ist 5 AM. Schönen Sonntagabend euch.

0: Die beiden Jungs von Fastboy haben einfach mal die Handynummer von David Guetta und ich glaube, subtiler kann man gar nicht sagen, dass man einfach krass ist. Das hier ist ihr neuer Beautiful Life, gibt's gleich hier bei uns. Und ganz ehrlich, über die Handynummer von Cat's Eye weiß ich jetzt gar nichts, aber dass sie international richtig erfolgreich sind, steht auf jeden Fall fest mit Hits wie dem hier. Mit Gabriella, einer der besten Hits von heute, gleich hier innerhalb der nächsten 20 Minuten bei Radio Antenne 1.
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5: Es sind immer noch kaum Wolken im Südwesten unterwegs und das bleibt auch so. Die Temperaturen sinken im Lauf der Nacht auf 19 bis 11 Grad. Morgen geht es dann direkt sonnig weiter mit Höchstwerten zwischen 30 und 36 Grad. Ab Dienstag bilden sich über den Bergen einzelne Gewitter. Abseits davon bleibt es aber sonnig und heiß.
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6: Ich bin Tine Klimach. Bundespräsident Frank-Walter Steinmeier begrüßt die von der Koalition beschlossenen und angestoßenen Reformen. Endlich sei etwas passiert, sagte Steinmeier im Sommerinterview von ZDF Berlin Direkt. Nun sei zunächst Geduld und Ausdauer bei der Umsetzung der Beschlüsse gefragt. Entscheidend sei, dass daraus wirtschaftliches Wachstum entstehe, so Steinmeier. VW plant einen Großumbau. Zehntausende Stellen könnten wegfallen. Standorte sind in Gefahr. In der angespannten Lage versucht Konzernchef Oliver Blume jetzt Hoffnung zu verbreiten. Es gebe intelligentere Lösungen, als Werke zu schließen, sagte Blume der Bild am Sonntag.
7: Blume beruft sich auf ein laufendes Sparprogramm bei VW. Allein dadurch hätten die Fabrikkosten um durchschnittlich 20% verbessert werden können. Allerdings war der VW-Chef Berichten zufolge gerade im Aufsichtsrat mit einem weiteren Sparprogramm gescheitert. Der Betriebsrat hatte Blume bis Freitag ein Ultimatum gestellt. Er sollte der Belegschaft reinen Wein über die Pläne einschenken. Passiert ist nichts. Angeblich sollen mehr als 100.000 Stellen gestrichen und die Werke in Hannover, Emden, Zwickau sowie Audi in Neckarsulm geschlossen werden. Tanja Wagner, Nachrichtenredaktion.
6: Der Verband kommunaler Unternehmen fordert strengere Regeln für die Wasserentnahme in Deutschland. Hintergrund sind der Klimawandel, häufigere Trockenperioden und knapper werdende Grundwasservorräte.
8: Der Verband verlangt, genehmigungsfreie Wasserentnahmen auch im privaten Bereich möglichst einzuschränken und alle Entnahmen digital zu erfassen. Die öffentliche Wasserversorgung müsse bei Engpässen Vorrang haben. Außerdem brauche es einen besseren Schutz des Grundwassers vor Schadstoffen. Eine vom Verband in Auftrag gegebene Umfrage zeigt, die meisten Menschen achten nach eigenen Angaben bereits auf ihren Wasserverbrauch. Zugleich erwartet eine Mehrheit, dass Haushalte, Industrie und Landwirtschaft im Fall von Wasserknappheit gemeinsam Verantwortung übernehmen. Thomas Bleskin, Nachrichtenredaktion.
6: Zum Sport. Alexander Zverev spielt zur Stunde als erster deutscher Finalist im Männereinzel seit 1995 um den Wimbledon-Titel. Im Endspiel trifft der Hamburger auf den italienischen Titelverteidiger und Weltranglistenersten Jannik Sinner. Die vergangenen 9 Duelle mit Sinner hat Zverev zwar verloren, aber dank des French Open-Siegs Anfang Juni neues Selbstbewusstsein gewonnen.
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9: Die A8 Karlsruhe Richtung Stuttgart zwischen Pforzheim West und Pforzheim Süd. 7 Kilometer Stau. Hier kommen gut 15 Minuten Fahrzeit obendrauf. Das gleiche auf der A8 Richtung Stuttgart zwischen Rotesheim und dem Dreieck Leonberg. Hier 5 Kilometer Stau. Und nochmal 15 Minuten auf der A8 Richtung Stuttgart zwischen Märklingen und Eichelberg. Hier stockender Verkehr auf 14 Kilometern Länge. 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
4: Es sind immer noch kaum Wolken im Südwesten unterwegs und das bleibt auch so. Die Temperaturen sinken im Lauf der Nacht auf 19 bis 11 Grad. Morgen geht's dann direkt sonnig weiter mit Höchstwerten zwischen 30 und 36 Grad. Ab Dienstag bilden sich über den Bergen einzelne Gewitter. Abseits davon bleibt's aber sonnig und heiß.
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5: Ich bin Tine Klimach. Der Konflikt um die Straße von Hormuz spitzt sich nach gegenseitigen Angriffen der USA und des Iran erneut gefährlich zu. Bereits zum dritten Mal innerhalb einer Woche bombardierte das US-Militär Ziele entlang der iranischen Südküste. Als Reaktion attackierten Irans Streitkräfte US-Ziele in Jordanien und den Golfstaaten.
6: Raketenstellungen, Munitionslager und andere Ziele bombardiert das US-Militär in Iran nach eigenen Angaben. Allein diese Woche mehr als 300. Als Begründung werden iranische Angriffe auf die Schifffahrt genannt. Der Iran seinerseits greift erneut die Golfstaaten an, in einer der deutlichsten Angriffswellen seit Wochen. Und auch Gespräche über die künftige Verwaltung der Straße von Hormuz enden gestern ohne Durchbruch. Trotz eines Rahmenabkommens der USA und des Irans ist ein klares und baldiges Ende des Kriegs noch immer nicht in Sicht. Johannes Sadek, Kairo.
5: Bundesfamilienministerin Prien will den staatlichen Unterhaltsvorschuss künftig nur noch bis zum 16. Geburtstag von Kindern zahlen. Die Ministerin wolle dazu einen Gesetzentwurf vorlegen, sagte ein Sprecher des Bundesfamilienministeriums. Die Ausgaben für den Unterhaltsvorschuss haben sich seit der Reform 2017 vervierfacht und der Unterhaltsvorschuss habe sich zu einem der größten Kostenfaktoren für die Kommunen entwickelt, hieß es. Ein Tempolimit von 130 auf deutschen Autobahnen könnte jedes Jahr bis zu 90 Menschenleben retten. Zu diesem Ergebnis kommt eine neue Studie der Björn-Steiger-Stiftung. Demnach würde dort die Zahl der tödlichen Unfälle um bis zu 30% sinken.
7: Weniger Tempo, weniger schwere Unfälle. Sollte wirklich ein Tempolimit eingeführt werden, glauben die Forscher nicht, dass Autofahrer deshalb verstärkt auf Landstraßen ausweichen oder häufig im Stau stehen. Im Gegenteil, weil es seltener schwere Unfälle gäbe, könnten Sperrungen und Umleitungen sogar abnehmen. Über ein generelles Tempolimit wird hier in Deutschland schon seit Jahren sehr emotional diskutiert. Das Bundesverkehrsministerium lehnt es allerdings weiter ab. Zoe Tassovali, Redaktion.
5: Eine schlecht ausgerüstete Wanderin aus Baden-Württemberg ist in einem nächtlichen Einsatz von einem Berggipfel geborgen worden. Die 29-Jährige sei auf die knapp 2000 Meter hohe Mondspitze im österreichischen Vorarlberg gestiegen, teilte die Polizei mit. Nach Einbruch der Dunkelheit saß die Frau aber auf dem Gipfel fest, da sie keine Lampe dabei hatte. Sie trug außerdem nur Straßenschuhe und war mit einer kurzen Hose bekleidet.
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4: Die A7 Ulm Richtung Würzburg zwischen Ellwangen und Dinkelsbühl-Fichtenau. 6 Kilometer Stau, 20 Minuten dauert es, um hier durchzukommen. Die A8 Karlsruhe Richtung Stuttgart zwischen Pforzheim West und Pforzheim Süd. 7 Kilometer stockender Verkehr, macht einen Plus von gut 10 Minuten. Nochmal A8 Richtung Stuttgart zwischen Rotesheim und dem Dreieck Leonberg. 4 Kilometer Stau, macht einen Plus von 20 Minuten. Und nochmal die A8 Richtung Stuttgart zwischen Märklingen und Mühlhausen. 10 Kilometer zäh fließender Verkehr, macht hier einen Plus von gut 15 Minuten. 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
5: Es sind immer noch kaum Wolken im Südwesten unterwegs und das bleibt auch so. Die Temperaturen sinken im Lauf der Nacht auf 19 bis 11 Grad. Morgen geht es dann direkt sonnig weiter mit Höchstwerten zwischen 30 und 36 Grad. Ab Dienstag bilden sich über den Bergen einzelne Gewitter. Abseits davon bleibt es aber sonnig und heiß.
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6: Ich bin Tine Klimach. Bundespräsident Frank-Walter Steinmeier begrüßt die von der Koalition beschlossenen und angestoßenen Reformen. Endlich sei etwas passiert, sagte Steinmeier im Sommerinterview von ZDF Berlin direkt.
7: Es könnte sein, dass wir gerade eine neue Phase in der Politik der Koalition erleben. Ich will sagen, dass man die Selbstblockade innerhalb der Koalition aufgehoben hat, aufgelöst hat.
6: Nun sei zunächst Geduld und Ausdauer bei der Umsetzung der Beschlüsse gefragt. Entscheidend sei, dass daraus wirtschaftliches Wachstum entstehe, so Steinmeier. Die notorische Unpünktlichkeit bei der Bahn nervt viele. Schuld daran ist unter anderem das vernachlässigte Schienennetz. Bundesverkehrsminister Patrick Schnieder sieht aber auch den Bahnkonzern selbst in der Pflicht. Dieser müsse seine eigenen Abläufe optimieren, sagte Schnieder der Deutschen Presseagentur.
8: Allein Investitionen machen die Bahn nicht pünktlicher. Der Konzern muss auch intern schneller werden, sagt Schnieder. Wenn etwa die Zeit knapp wird, einen Zug zu reinigen, weil dieser Verspätung hatte, dann müsse auf die Schnelle der Personaleinsatz verstärkt werden, um ihn wieder pünktlich auf die Schiene zu schicken. Im Juni waren gerade mal noch die Hälfte der Fernzüge pünktlich. Und es sei illusorisch zu glauben, dass die Bahnwelt in 2 Jahren wieder in Ordnung sei, so Schnieder. Fortschritte werde es erst nach und nach geben. Tanja Wagner, Nachrichtenredaktion.
6: US-Präsident Donald Trump hat die Straße von Hormuz entgegen iranischer Aussagen als offen für den Schiffsverkehr erklärt. Sie sei offen, sagte Trump dem US-Sender NBC. Auch das für die Region zuständige US-Regionalkommando bestätigte das. Die iranischen Revolutionsgarden hatten in der Nacht bekannt gegeben, dass die Meerenge bis auf Weiteres und bis zum Ende der US-amerikanischen Eingriffe in der Region geschlossen bleibe. Die Durchfahrt sei verboten. Im vergangenen Monat mit seiner extremen Hitzewelle starben bundesweit so viele Menschen im Wasser wie seit über 20 Jahren in keinem Juni mehr. Mindestens 99 Menschen ertranken in dem Monat im Wasser, wie die Deutsche Lebensrettungsgesellschaft mitteilte. Auch an diesem Wochenende, an dem es wegen der sommerlichen Temperaturen viele Menschen ans Wasser zog, starben insgesamt 5 Menschen in Deutschland beim Baden. Das jüngste Opfer war 13 Jahre alt.
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5: Die A8 Karlsruhe Richtung Stuttgart zwischen Pforzheim West und Pforzheim Süd. 6 Kilometer stockender Verkehr. 10 Minuten kommen hier auf die Uhr oben drauf. Das gleiche auch auf der A8 Richtung Stuttgart zwischen Märklingen und Mühlhausen. Hier 10 Kilometer stockender Verkehr. 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
4: Es sind immer noch kaum Wolken im Südwesten unterwegs und das bleibt auch so. Die Temperaturen sinken im Lauf der Nacht auf 19 bis 11 Grad. Morgen geht's dann direkt sonnig weiter mit Höchstwerten zwischen 30 und 36 Grad. Ab Dienstag bilden sich über den Bergen einzelne Gewitter. Abseits davon bleibt's aber sonnig und heiß.
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5: Ich bin Tine Klimach. Bundespräsident Frank-Walter Steinmeier begrüßt die von der Koalition beschlossenen und angestoßenen Reformen. Endlich sei etwas passiert, sagte Steinmeier im Sommerinterview von ZDF Berlin Direkt. Nun sei zunächst Geduld und Ausdauer bei der Umsetzung der Beschlüsse gefragt. Entscheidend sei, dass daraus wirtschaftliches Wachstum entstehe, so Steinmeier. VW plant einen Großumbau. Zehntausende Stellen könnten wegfallen. Standorte sind in Gefahr. In der angespannten Lage versucht Konzernchef Oliver Blume jetzt Hoffnung zu verbreiten. Es gebe intelligentere Lösungen, als Werke zu schließen, sagte Blume der Bild am Sonntag.
6: Blume beruft sich auf ein laufendes Sparprogramm bei VW. Allein dadurch hätten die Fabrikkosten um durchschnittlich 20% verbessert werden können. Allerdings war der VW-Chef Berichten zufolge gerade im Aufsichtsrat mit einem weiteren Sparprogramm gescheitert. Der Betriebsrat hatte Blume bis Freitag ein Ultimatum gestellt. Er sollte der Belegschaft reinen Wein über die Pläne einschenken. Passiert ist nichts. Angeblich sollen mehr als 100.000 Stellen gestrichen und die Werke in Hannover, Emden, Zwickau sowie Audi in Neckarsulm geschlossen werden. Tanja Wagner, Nachrichtenredaktion.
5: Der Verband kommunaler Unternehmen fordert strengere Regeln für die Wasserentnahme in Deutschland. Hintergrund sind der Klimawandel, häufigere Trockenperioden und knapper werdende Grundwasservorräte.
7: Der Verband verlangt, genehmigungsfreie Wasserentnahmen auch im privaten Bereich möglichst einzuschränken und alle Entnahmen digital zu erfassen. Die öffentliche Wasserversorgung müsse bei Engpässen Vorrang haben. Außerdem brauche es einen besseren Schutz des Grundwassers vor Schadstoffen. Eine vom Verband in Auftrag gegebene Umfrage zeigt, die meisten Menschen achten nach eigenen Angaben bereits auf ihren Wasserverbrauch. Zugleich erwartet eine Mehrheit, dass Haushalte, Industrie und Landwirtschaft im Fall von Wasserknappheit gemeinsam Verantwortung übernehmen. Thomas Bleskin, Nachrichtenredaktion.
5: Bundesfamilienministerin Prien will den staatlichen Unterhaltsvorschuss künftig nur noch bis zum 16. Geburtstag von Kindern zahlen. Die Ministerin wolle dazu einen Gesetzentwurf vorlegen, sagte ein Sprecher des Bundesfamilienministeriums. Die Ausgaben für den Unterhaltsvorschuss haben sich seit der Reform 2017 vervierfacht und der Unterhaltsvorschuss habe sich zu einem der größten Kostenfaktoren für die Kommunen entwickelt, hieß es.
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4: Uns liegen derzeit keine Meldungen vor. 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
1: Ich bin Tine Klimach.
2: Die Bundesregierung ist zufrieden mit ihren Reformen. Die Mitte liefert, sagt der Kanzler. Von den Ländern kommt dagegen Kritik. Sachsens Ministerpräsident Kretschmer etwa hält die Beschlüsse der schwarz-roten Koalition für unzureichend, um Deutschlands wirtschaftliche Schwäche zu überwinden, wie er der Zeitung Welt sagte.
3: Das Spargesetz für Krankenkassen, die neuen Regeln fürs Heizen und die Rentenreform. Für Kretschmer sind das nur erste Schritte in die richtige Richtung. Noch sei man sehr weit weg von einem Maßnahmenpaket, das wirklich Aufschwung bringt, so der CDU-Politiker. Aber Berlin gelinge es irgendwie nicht, Entscheidungen zu treffen, die dafür notwendig seien. Kretschmer fordert weniger Regulierung, statt immer neue Richtlinien zu schaffen. Zuvor hatte schon Mecklenburg-Vorpommerns Landeschefin Schwesig vor allem die Rentenpläne der Regierungskoalition scharf kritisiert. Tanja Wagner, Nachrichtenredaktion.
2: Im Konflikt um die für den weltweiten Energiehandel wichtige Straße von Hormuz widerspricht US-Präsident Trump den iranischen Behörden. Trotz neuer gegenseitiger Angriffe erklärte er die Meerenge für offen.
4: Dass der Iran die Meerenge schließen will, ist schon eine Ohrfeige für den Präsidenten, denn statt wie geplant über Irans Atomprogramm zu verhandeln, kassiert der Iran damit eine Vereinbarung, die eigentlich schon getroffen war. Trump behauptet zwar, die Meerenge bleibe offen, Fakt ist aber, die Drohungen aus dem Iran hemmen die Schifffahrt erheblich. Und das macht Öl und Benzin potenziell teurer. Der Iran und die USA stehen damit quasi wieder am Anfang, also am Rande eines Krieges mit voller Härte. Aus Washington, Jan-Christoph Freibert.
2: Bundespräsident Frank-Walter Steinmeier hält den Ausgang der Landtagswahl in Sachsen-Anhalt trotz des hohen Umfragevorsprungs der AfD für offen. Man sollte nicht so tun, als seien Umfragen schon das Wahlergebnis, sagte Steinmeier im ZDF-Sommerinterview. Steinmeier verwies darauf, dass der Wahlkampf noch gar nicht richtig begonnen habe. Er setze darauf, dass die Parteien der Mitte dort alles tun werden, damit dort nicht extremistische Parteien die absolute Mehrheit bekommen. Zum Sport. In der fast geklärten Bundestrainerfrage um Wunschkandidat Jürgen Klopp soll sich die DFB-Spitze am Dienstag mit Red Bull-Geschäftsführer Oliver Minzlaff treffen. Wie der Kicker berichtet, soll dann eine vorzeitige Ausstiegsmöglichkeit aus Klopps Vertrag mit dem Konzern besprochen werden. Der Vertrag geht eigentlich noch bis 2029. Offiziell ist das Ganze aber noch nicht.
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5: Die A8 Karlsruhe Richtung Stuttgart zwischen Pforzheim West und Pforzheim Süd. 8 Kilometer Stau macht hier einen Plus von 15 Minuten. Das gleiche auf der A8 Richtung Stuttgart zwischen Hohenstadt und Mühlhausen. Hier derzeit 3 Kilometer Stau. 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
1: Ich bin David Riemer. Bundespräsident Steinmeier sieht im Reformpaket der Koalition ein wichtiges Signal. Gleichzeitig warnte er im ZDF-Sommerinterview davor, die Beschlüsse zu überschätzen. Entscheidend sei nun, dass daraus wirtschaftliches Wachstum entstehe.
2: Steinmeier spricht von einem wichtigen Schritt und einem ansehnlichen Reformpaket. Es könne der Beginn einer neuen Phase der Koalition sein, weil sie ihre gegenseitige Blockade überwunden habe. Zugleich betont der Bundespräsident, die Beschlüsse allein reichten nicht aus. Nun komme es auf Geduld und eine konsequente Umsetzung an. Auch die Sozialpartner ruft Steinmeier auf, den Reformkurs zu unterstützen. Kritik an einzelnen Vorhaben der Bundesregierung kommt unterdessen weiter, auch aus der Koalition, sowohl von Seiten der SPD als auch der Union. Thomas Bleskin, Nachrichtenredaktion.
1: US-Präsident Trump hat die Straße von Hormuz entgegen iranischer Aussagen als offen für den Schiffsverkehr erklärt. Auch das für die Region zuständige US-Regionalkommando bestätigte das. Die iranischen Revolutionsgarden hatten in der letzten Nacht bekannt gegeben, dass die Meerenge bis auf Weiteres und bis zum Ende der US-amerikanischen Eingriffe in der Region geschlossen bleibe. Die Durchfahrt sei verboten. Bundesfamilienministerin Prien will den staatlichen Unterhaltsvorschuss künftig nur noch bis zum 16. Geburtstag von Kindern zahlen. Die Ministerin wolle dazu einen Gesetzentwurf vorlegen. Das sagte ein Sprecher des Bundesfamilienministeriums. Hintergrund sind die Sparvorgaben an den Bundeshaushalt.
3: Alleinerziehende können vom Staat Unterhaltsvorschuss beantragen, wenn der andere Elternteil, in der Praxis oftmals der Vater, kaum oder keinen Unterhalt zahlt. Der Staat kann sich das Geld eigentlich dann zurückholen, in der Praxis gelingt das aber nur selten. Und seit der letzten Reform haben sich die Ausgaben dazu vervierfacht. Kritik an den Plänen, den Vorschuss nur bis zum 16. Lebensjahr zu zahlen, kommt vom Deutschen Kinderhilfswerk. Der Kinderzuschlag wurde gerade erst gekürzt und nun die nächste Kürzung. Die Armutssituation von vielen Kindern und Jugendlichen werde dadurch noch weiter verschärft. Tine Klimach, Nachrichtenredaktion.
1: Zum Tennis. Tennisprofi Alexander Zverev hat den ersten deutschen Wimbledon-Sieg im Männereinzel seit Michael Stich 1991 verpasst. Der French Open-Sieger verlor das Endspiel des Rasenturniers in London gegen den italienischen Titelverteidiger Jannik Sinner in 4 Sätzen.
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4: Uns liegen derzeit keine Meldungen vor. 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
1: Ich bin David Riemer. Im Konflikt um die für den weltweiten Energiehandel wichtige Straße von Hormuz widerspricht US-Präsident Trump den iranischen Behörden. Trotz neuer gegenseitiger Angriffe erklärt er die Meerenge für offen.
2: Dass der Iran die Meerenge schließen will, ist schon eine Ohrfeige für den Präsidenten, denn statt wie geplant über Irans Atomprogramm zu verhandeln, kassiert der Iran damit eine Vereinbarung, die eigentlich schon getroffen war. Trump behauptet zwar, die Meerenge bleibe offen, Fakt ist aber, die Drohungen aus dem Iran hemmen die Schifffahrt erheblich. Und das macht Öl und Benzin potenziell teurer. Der Iran und die USA stehen damit quasi wieder am Anfang, also am Rande eines Krieges mit voller Härte. Aus Washington, Jan-Christoph Freibert.
1: Im vergangenen Monat mit seiner extremen Hitzewelle starben bundesweit so viele Menschen im Wasser wie seit über 20 Jahren in keinem Juni mehr. Mindestens 99 Menschen ertranken in dem Monat im Wasser, teilte die Deutsche Lebensrettungsgesellschaft mit. Zuletzt wurden im Hitzesommer 2003 mit 107 verunglückten Menschen mehr Badetote im Monat Juni gezählt. Auch an diesem Wochenende, an dem es wegen der sommerlichen Temperaturen viele Menschen ans Wasser zog, starben 5 Menschen in Deutschland beim Baden. VW plant einen Großumbau. Zehntausende Stellen könnten wegfallen, Standorte sind in Gefahr. In der angespannten Lage versucht Konzernchef Blume jetzt Hoffnung zu verbreiten. Es gäbe intelligentere Lösungen, als Werke zu schließen, sagte Blume der Bild am Sonntag.
3: Blume beruft sich auf ein laufendes Sparprogramm bei VW. Allein dadurch hätten die Fabrikkosten um durchschnittlich 20% verbessert werden können. Allerdings war der VW-Chef Berichten zufolge gerade im Aufsichtsrat mit einem weiteren Sparprogramm gescheitert. Der Betriebsrat hatte Blume bis Freitag ein Ultimatum gestellt. Er sollte der Belegschaft reinen Wein über die Pläne einschenken, die bisher nur aus den Medien bekannt sind. Passiert ist nichts. Angeblich sollen mehr als 100.000 Stellen gestrichen und die Werke in Hannover, Emden, Zwickau sowie Audi in Neckarsulm geschlossen werden. Tanja Wagner, Nachrichtenredaktion.
1: Zum Tennis. Alexander Zverev hat den Wimbledon-Titel verpasst. Die deutsche Nummer 1 verlor das Finale gegen den Weltranglisten-Ersten Jannik Sinner nach fast 4 Stunden in 4 Sätzen. Für Zverev ist es die 10. Niederlage in Serie gegen den Italiener.
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4: Uns liegen derzeit keine Meldungen vor. 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
2: Ich bin David Riemer. Bundespräsident Steinmeier sieht im Reformpaket der Koalition ein wichtiges Signal. Gleichzeitig warnte er im ZDF-Sommerinterview davor, die Beschlüsse zu überschätzen. Entscheidend sei nun, dass daraus wirtschaftliches Wachstum entstehe.
3: Steinmeier spricht von einem wichtigen Schritt und einem ansehnlichen Reformpaket. Es könne der Beginn einer neuen Phase der Koalition sein, weil sie ihre gegenseitige Blockade überwunden habe. Zugleich betont der Bundespräsident, die Beschlüsse allein reichten nicht aus. Nun komme es auf Geduld und eine konsequente Umsetzung an. Auch die Sozialpartner ruft Steinmeier auf, den Reformkurs zu unterstützen. Kritik an einzelnen Vorhaben der Bundesregierung kommt unterdessen weiter auch aus der Koalition, sowohl von Seiten der SPD als auch der Union. Thomas Bleskin, Nachrichtenredaktion.
2: US-Präsident Trump hat die Straße von Hormuz entgegen iranischer Aussagen als offen für den Schiffsverkehr erklärt. Auch das für die Region zuständige US-Regionalkommando bestätigte das. Die iranischen Revolutionsgarden hatten in der letzten Nacht bekannt gegeben, dass die Meerenge bis auf Weiteres und bis zum Ende der US-amerikanischen Eingriffe in der Region geschlossen bleibe. Die Durchfahrt sei verboten. Bundesfamilienministerin Prien will den staatlichen Unterhaltsvorschuss künftig nur noch bis zum 16. Geburtstag von Kindern zahlen. Die Ministerin wolle dazu einen Gesetzentwurf vorlegen. Das sagte ein Sprecher des Bundesfamilienministeriums. Hintergrund sind die Sparvorgaben an den Bundeshaushalt.
4: Alleinerziehende können vom Staat Unterhaltsvorschuss beantragen, wenn der andere Elternteil, in der Praxis oftmals der Vater, kaum oder keinen Unterhalt zahlt. Der Staat kann sich das Geld eigentlich dann zurückholen, in der Praxis gelingt das aber nur selten. Und seit der letzten Reform haben sich die Ausgaben dazu vervierfacht. Kritik an den Plänen, den Vorschuss nur bis zum 16. Lebensjahr zu zahlen, kommt vom Deutschen Kinderhilfswerk. Der Kinderzuschlag wurde gerade erst gekürzt und nun die nächste Kürzung. Die Armutssituation von vielen Kindern und Jugendlichen werde dadurch noch weiter verschärft. Tine Klimach, Nachrichtenredaktion.
2: Zum Tennis. Tennisprofi Alexander Zverev hat den ersten deutschen Wimbledon-Sieg im Männereinzel seit Michael Stich 1991 verpasst. Der French Open-Sieger verlor das Endspiel des Rasenturniers in London gegen den italienischen Titelverteidiger Jannik Sinner in 4 Sätzen.
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5: Uns liegen derzeit keine Meldungen vor. Alle aktuellen Staus und Blitzer findet ihr jederzeit auf antenne1.de oder ganz bequem in unserer Antenne 1 App.
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1: Ich bin David Riemer. Wie schädlich ist die Nutzung von TikTok, Instagram und Co. für Kinder und Jugendliche? Eine Expertengruppe wird der EU-Kommission heute Empfehlungen für ein Social-Media-Verbot für Kinder vorlegen.
2: Die EU-Kommission will keine unterschiedlichen Regeln zum Thema Kinder und Social Media in den EU-Ländern. Frankreich, Polen, Spanien, Griechenland und Österreich wollen beispielsweise Verbote, allerdings für verschiedene Altersgruppen mit unterschiedlichen Details. Ohne eine klare, einheitliche Ansage gegenüber den großen Anbietern geht das aber nicht. Und die Digitalpolitik ist nun mal Sache der Kommission. Der Expertenbericht wird erst nach der Sommerpause zu einem konkreten Vorschlag führen, der dann wohl auch heftig diskutiert wird. Aus Brüssel, Dieter Ebeling.
1: Das US-Militär hat nach eigenen Angaben erneut Ziele im Iran angegriffen. Die Angriffe sollen den Iran in seiner Fähigkeit einschränken, Handelsschiffe in der Straße von Hormuz zu attackieren. Das teilte das zuständige US-Regionalkommando mit. Es ist bereits die 4. Angriffswelle der USA, seit die Feindseligkeiten Mitte vergangener Woche wieder aufgeflammt sind. UN-Generalsekretär Guterres zeigte sich auf der Plattform X tief besorgt über die erhebliche Eskalation und rief den Iran und die USA auf, die Verhandlungen unverzüglich wieder aufzunehmen. Der Verband kommunaler Unternehmen fordert strengere Regeln für die Wasserentnahme in Deutschland. Hintergrund sind der Klimawandel, häufigere Trockenperioden und knapper werdende Grundwasservorräte.
3: Der Verband verlangt, genehmigungsfreie Wasserentnahmen auch im privaten Bereich möglichst einzuschränken und alle Entnahmen digital zu erfassen. Die öffentliche Wasserversorgung müsse bei Engpässen Vorrang haben. Außerdem brauche es einen besseren Schutz des Grundwassers vor Schadstoffen. Eine vom Verband in Auftrag gegebene Umfrage zeigt, die meisten Menschen achten nach eigenen Angaben bereits auf ihren Wasserverbrauch. Zugleich erwartet eine Mehrheit, dass Haushalte, Industrie und Landwirtschaft im Fall von Wasserknappheit gemeinsam Verantwortung übernehmen. Thomas Bleskin, Nachrichtenredaktion.
1: Zum Fußball. In der fast geklärten Bundestrainerfrage um Wunschkandidat Jürgen Klopp soll sich die DFB-Spitze morgen mit Red Bull-Geschäftsführer Minzlaff treffen. Wie der Kicker berichtet, soll dann eine vorzeitige Ausstiegsmöglichkeit aus Klopps bis 2029 datiertem Vertrag mit Red Bull besprochen werden. Ende der Woche soll sich Minzlaff dann in New York mit Klopp treffen.
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4: Uns liegen derzeit keine Meldungen vor. 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
1: Ich bin David Riemer. Im Konflikt um die für den weltweiten Energiehandel wichtige Straße von Hormuz widerspricht US-Präsident Trump den iranischen Behörden. Trotz neuer gegenseitiger Angriffe erklärt er die Meerenge für offen.
2: Dass der Iran die Meerenge schließen will, ist schon eine Ohrfeige für den Präsidenten, denn statt wie geplant über Irans Atomprogramm zu verhandeln, kassiert der Iran damit eine Vereinbarung, die eigentlich schon getroffen war. Trump behauptet zwar, die Meerenge bleibe offen, Fakt ist aber, die Drohungen aus dem Iran hemmen die Schifffahrt erheblich. Und das macht Öl und Benzin potenziell teurer. Der Iran und die USA stehen damit quasi wieder am Anfang, also am Rande eines Krieges mit voller Härte. Aus Washington, Jan-Christoph Freibert.
1: Im vergangenen Monat mit seiner extremen Hitzewelle starben bundesweit so viele Menschen im Wasser wie seit über 20 Jahren in keinem Juni mehr. Mindestens 99 Menschen ertranken in dem Monat im Wasser, teilte die Deutsche Lebensrettungsgesellschaft mit. Zuletzt wurden im Hitzesommer 2003 mit 107 verunglückten Menschen mehr Badetote im Monat Juni gezählt. Auch an diesem Wochenende, an dem es wegen der sommerlichen Temperaturen viele Menschen ans Wasser zog, starben 5 Menschen in Deutschland beim Baden. VW plant einen Großumbau. Zehntausende Stellen könnten wegfallen, Standorte sind in Gefahr. In der angespannten Lage versucht Konzernchef Blume jetzt Hoffnung zu verbreiten. Es gäbe intelligentere Lösungen, als Werke zu schließen, sagte Blume der Bild am Sonntag.
3: Blume beruft sich auf ein laufendes Sparprogramm bei VW. Allein dadurch hätten die Fabrikkosten um durchschnittlich 20% verbessert werden können. Allerdings war der VW-Chef berichten zufolge gerade im Aufsichtsrat mit einem weiteren Sparprogramm gescheitert. Der Betriebsrat hatte Blume bis Freitag ein Ultimatum gestellt. Er sollte der Belegschaft reinen Wein über die Pläne einschenken, die bisher nur aus den Medien bekannt sind. Passiert ist nichts. Angeblich sollen mehr als 100.000 Stellen gestrichen und die Werke in Hannover, Emden, Zwickau sowie Audi in Neckarsulm geschlossen werden. Tanja Wagner, Nachrichtenredaktion.
1: Zum Tennis. Alexander Zverev hat den Wimbledon-Titel verpasst. Die deutsche Nummer 1 verlor das Finale gegen den Weltranglisten-Ersten Jannik Sinner nach fast 4 Stunden in 4 Sätzen. Für Zverev ist es die 10. Niederlage in Serie gegen den Italiener.
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4: Uns liegen derzeit keine Meldungen vor. Alle aktuellen Staus und Blitzer findet ihr jederzeit auf antenne1.de oder ganz bequem in unserer Antenne 1 App.
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